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0: Juli. Und vielleicht hat ein bisschen Computerprobleme bei mir. Spinnt irgendwie alles, sind wir ein Minütchen zu früh dran. Also ja, eineinhalb vielleicht. Aber macht ja nichts, wir können ja so den Weg Richtung Wochenende auch früher angehen.
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0: Der bin ich. Energy. Auserkoren heute, um da mal ein bisschen schauen, was läuft und was nicht. Also wir hätten ja einiges drin, wenn wir dann irgendwie durchkommen. Wir haben zum Beispiel zum Start von der Netflix-Staffel von Kaulitz und Kaulitz, ein Special Bärchen und Hasi heute in unserer Sommer-Best-of-Serie. Und wir gehen da die Wurstsalat-WM mit dem Servala. Irgendwie trifft sich das ganz gut, vor allem dann im Mix mit Beauty-Operationen, die heute auch noch drin sind. Also wir hätten eigentlich viel, wir hoffen, dass wir da irgendwie herkommen dann noch. Momentan scheint ja doch alles einigermaßen zu laufen. Ausser bei der Joy, die ist Single, aber der geht es auch prächtig.
2: Hey, ganz ehrlich, ich genieße es, Single Like a Pringle. Ich habe meinen Girls Summer, also mir geht es eigentlich
0: okay,
2: gut.
0: Okay, also das nehmen wir auch noch mit als Sommerthema in der Freitag 24.

Jason Derulo, ist das ein kühler Morgen heute? Also es kommt einfach so vor. 12 Grad aktuell in Zürich, es wird auch nicht besonders heiß heute. 26 sehr angenehme Grad am Wochenende, dann vielleicht ein paar Regentropfen, aber heute uneingeschränkt.

0: Alright, schönen Morgen miteinander. Das vorher schon kurz gesagt. Bleibt heute noch trocken. Nachher gibt es endlich wieder mal ein bisschen Wasser. Wird ja wahrscheinlich nicht genug sein. Seit Landwirtschaft. Wir werden es trotzdem zwischendurch auch mal gerne. Wasser ist ganz gut in unserer kleinen Best-of-Serie.
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0: Ja, weil auf dem Schlauch stehen ist gerade in Zeiten von Wasserknappheit durchaus Thema.
3: Was sind das für Leute, die amigs auf dem Schlauch stehen?
6: Also zum Beispiel jetzt bei uns, wir haben einen Garten und einer meiner Eltern machen so den Garten. Sie geben ältere Leute, würde ich jetzt sagen, nicht gerade so junge.
3: Was sagst du denn Mami und Papi, wenn jemand von ihnen mal auf dem Schlauch steht?
6: Halt so eben, Mami steht am Schlauch oder so.
3: Was macht man denn gegen das Problem, dass die Leute weniger auf dem Schlauch stehen?
6: So ein bisschen farbigere Schläuche. Anstatt grüne Gartenschläuche. Die, ich weiß nicht, wie es heisst, aber die Wasserspritzer da.
3: Sprinkler?
6: Ja, stimmt, Sprinkler. Also stellt mehr Wassersprinkler auf, dann stehen ihr weniger auf den Schlauch.
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0: 20:05. Schönen Morgen, wir sind in Zürich. Wir sind daheim geblieben. Ja, wir sind daheim geblieben. Aber man könnte ja gleich ein bisschen abschauen. Weit über die Alpen, unten am Meer.
1: Ja. Dort brünzelt, glaub ich, einen ins Meer.
2: Wo?
1: Dort?
2: Wer? So, Hund, spinnst du? Komm sofort raus!
1: Ja. Mal aufstrecken, alle mal aufstrecken, wer schon im Meer laufen lassen hat. Ja, und gehen rauf und wir fragen uns, wie gruselig ist es dann wirklich, wenn man im Meer nicht nur baddelt, sondern auch mal ein Brünneli macht. Es fühlt sich auch schon schön an in dieser grossen Badwanne. Die Wohlerzogenen haben dann immer noch ein schlechtes Gewissen. Und das wollen wir jetzt endgültig mal wegnehmen. Ich habe nämlich gerade vor ein paar Tagen eine neue Studie gelesen mit Zahlen, was es Menschenbeissein ins Meer für Folgen hat. Also eigentlich gar keine. Mal abgesehen davon, dass unser Harnstoff aus fast 50% Stickstoff besteht und das insgesamt gut ist für die Wasserpflanze. Also das Mini-Bissi schadet niemandem, der im Meer wohnt. Und jetzt die Menge, und darum möchte ich es eigentlich erzählen, weil es mich auch überrascht hat. Also die wissenschaftliche Arbeit, die da gemacht worden ist, besagt, wenn alle Menschen, die die Erde bewohnen, also wenn 8,5 Milliarden Menschen gleichzeitig in den Atlantik pullern, allein diese Vorstellung ist ja schon grandios. 8,5 Milliarden Leute stehen auf Felsen an Stränden und brunzen in den Atlantik. Wenn die ganze Erdbevölkerung gleichzeitig dort ins Meer bisselt, dann würde ausgeschiedene Harnstoff ein 60 Billionstel vom ganzen Atlantikwasser ausmachen. Ein 60 Billionstel, nicht messbar. Also cool, wenn du findest, dein Brünneli sei so speziell, dass es die Weltmeer könnte schänden. Vergiss mal. Lass laufen. Hey, schau, der brünzelt, glaub ich, einer ins Wasser.
2: Weh, was für ein Sohn!
1: Ach komm, jetzt hast du doch gerade gehört, ein 60 Billionstel.
2: Ja, im Meer! Aber wir sind hier im Mösli! Schlieren!
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1: Was hat noch die Debatte für uns heute Morgen?
2: Zwar hat so der Fußball-WM nicht für Gold oder Silber oder Bronze für die Schweiz gelangt, aber dafür hat unsere Delegation aus einer anderen Sportart jetzt gerade brilliert. An der Mathe-Olympiade in China hat es nämlich Medaillen geregnet für die Schweizer Genies. Zwei Genfer haben sich Gold geschnappt und für eine Urnerin und einen Urner gibt es Bronze. Über zwei Wochen haben sie sich gegen mehr als 600 andere Mathe-Enthusiasten aus 100 Ländern in ihren Disziplinen durchgesetzt und in ein paar Jahren kann man sich den Rechnungsspass übrigens auch von ganz nachem anschauen. Die Mathe-Olympiade findet 2030, nämlich in Lausanne, statt. Aber nicht nur bei den Zahlen sind die Schweizer Jugendliche in Topform. Auch an den Biologie- und Chemieturnieren, die fast gleichzeitig stattgefunden haben, sind unsere Delegierten oben mitgeschwungen.
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1: Also relativ kühle Nacht, wenn man so will. 12 Grad momentan in der Stadt. Wird heute auch nicht heiß. 6, 27 Grad so. Aber sonst uneingeschränkt schön eigentlich. Ein paar Wolken am Morgen. Am Wochenende kann es dann da und dort mal regnen. Muss nicht sein, aber könnte eventuell lange bei uns.
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1: Ja, gestern haben wir das ein oder andere Problem gehabt. Heute Morgen sieht es noch gut aus. 5:33 Uhr, freie Fahrt für euch alle.
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0: Beautiful Life. Freitag sowieso kommt noch ein bisschen einfacher, schön Wetter dazu, herrlich. Und was haben wir denn alles vor? Das Wochenende wird wieder irgendwelche Open Airs so. Zwei Wochen reden wir hier über die Street Parade, die Fußballsaison geht wieder los, aber nein, ich habe etwas ganz anderes. Etwas, was viel schöner ist. Es gibt Zerbla, es gibt Wurst, Salat.
1: Und wenn es für Mutter wegen der Kalorien geht,
0: Kalorien.
1: Ist das Wurst, Salat.
0: Wurst, Salat, die beste Wurst, Salat. Wurst, Salat. Weltmeisterschaft. Nicht übertrieben, gibt es tatsächlich das Wochenende Sissach, Basel-Land. Und der Weltmeister, amtierende, der letztes Jahr gewonnen hat, ist der Beat Bechsel aus Flüelen. Ich kann heute nicht mehr sagen, warum er genau gewonnen hat.
2: Ja, ich sage jetzt mal, das ist natürlich Geschmackssache. Also das kann vielleicht, ich sage jetzt mal, die Jury vorher irgendwie einen Schluck Weisswein gehabt, wäre vielleicht mein Wurstsalat nicht Favorit gewesen. Ich kann das auch nicht erklären. Es ist einfach, oder in einer anderen Region wäre er vielleicht auch nicht auf dem ersten Platz gelandet.
0: Je nachdem.
2: Das ist einfach Glück gewesen, würde ich sagen.
0: Okay, aber die mitmachen, das kann man auch spontan noch. Hast du einen Tipp für die, die wollen, Weltmeister werden?
2: Einfach Kreativität walten und nicht irgendwie das Gefühl haben, man möchte das Rad neu erfinden, sondern so ein bisschen beim Alten bleiben. Ja, würde ich jetzt mal sagen, weil mit dir mit einer violetten Salatsauce oder so, habe ich das Gefühl, gewinnt man ihn auch nicht.
0: Ja, aber ein guter Servo.
1: Servila.
0: Das ist wichtig.
1: Er liegt so zufrieden da.
0: Der Servo.
1: Und macht mich an. Der schöne Servila.
0: Also in Sissach, wirklich fantastisch. Seit 2013 Wurstsalat WM. Gründer, Organisator ist der Beat Buser. Und er sagt, ihr könnt mitmachen. Anmelden muss man sich nicht.
3: Anmelden muss man sich grundsätzlich nicht vorher. Man kann dort hinkommen, auf die 6:30. Dann werden alle Leute dort informiert. Und dann muss man oder kann man die Wurstsalat zwischen 7:30 und 7:30 kann man sie anrichten. Dann kommen die auch Nummern über. Und dann werden die von der Jury da bewertet.
0: Genau, also wer die Jury ist, wie das Ganze gehört wird, werden wir noch behandeln heute in unserer schönen Rubrik. Die besten Weltmeistertitel Wurstsalat WM Sissach. Morgen Nachmittag kann man auch noch schauen. Und probieren, Basel-Land like ist da dran.

0: 12 Minuten vor 6 jetzt, dann geht es. Schönen Morgen. Ich hoffe, ihr seid alle glücklich und sonst machen wir heute ganz sicher noch jemanden glücklich. Also die Fanfare habe ich schon parat. Irgendjemand holt sich heute ein Lexus 3 Monate lang gratis. Geil.
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0: Genau, also der Lexus LBX 3 Monate inklusive Versicherung und es ist wirklich fleissig mitgemacht worden. Also ich hätte ja auch mitgemacht. Die Leute, die gesagt haben, ich brauche ein Auto, weil Johanna hat sich gemeldet. Ich meine, sie hat ja schon viel.
2: Ich habe einen tollen Job, habe eine super Wohnung, eigentlich alles, was man sich wünschen kann, aber leider fehlt mir so die Flexibilität, einfach um mal fortfahren zu können. Das ist es.
0: Ja, Freiheit, Mobilität schafft Freiheit. Unter dem Titel läuft es, also Johanna ist zum Beispiel im Spiel oder der Fabian, könnt ihr es auch brauchen.
3: Ja, hallo. Ich möchte den Lexus können Probe fahren, für die Kinder ins Training zu bringen und einfach halt mal auch ein neues Auto testen. Das würde Spass machen.
0: Okay, mit «Ich wett» haben wir schon mal schwieriger Stand bei der Jury. Aber ich bin nicht Jury, die werden später entscheiden. Alle, die mitgemacht haben, zwischen 7 und 8 geht der Preis heute raus und wir spielen die Fanfare für den Sieg um den Lexus LB.
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0: Die grösste Möglichkeit von heute Morgen, aber noch anders dazu, wenn wir richtig loslegen, nach dem 6.

0: fragen, wann kommen die Geschichten von den Ferienflirts. Ja, kommt ja alles schon. Bei den Ferienflirts noch einfach Single sein, wie Nicole. Die hat extra Schluss gemacht auf die warme Jahreszeit.
1: Ja, aber mal schauen, ob das etwas Gutes oder etwas Schlechtes ist. Ich freue mich, aber jetzt bin ich einfach alleine. Aber ist doch gut, wegen Hot Girl Summer.
0: Ja,

0: Morgen, Grauen und Freitag,
1: 24.
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0: Morgen mit der Nordi, was sind?
3: Pünktlich zum Ablauf von der aktuellen Strafzölle aus den USA verhängt die Trump-Regierung neue, höhere Zölle gegenüber 60 Vertragspartnern, darunter auch die Schweiz. Die wegen dem US-Bundesgericht gesenkten Importzölle von momentan 10% sollen in wenigen Stunden auf 12,5% gehoben werden. Die Begründung dafür sei, dass die betroffenen Länder nicht genug gegen Zwangsarbeit miechen, heisst es vom US-Handelsminister. Wirtschaftsverband Economy Suisse findet diese Begründung weder nachvollziehbar noch berechtigt. Dass die Schweiz jetzt wieder höhere Zölle muss zahlen als die EU und Großbritannien, sei ebenfalls ungerecht. In Frankreich wüten gerade mehrere Waldbrände. Über 20'000 Menschen haben darum in den letzten Tagen evakuiert werden. Besonders gefährlich ist die Lage an der Atlantikküste rund um die Kulturstadt Bordeaux. Für Hilfe bei der Bekämpfung der Feuer hat unser Nachbarland jetzt bei der Europäischen Union angeklopft, teilt der französische Präsident Emmanuel Macron mit. Kroatien, Portugal, Tschechien und Slowakei schicken darum jetzt Löschflugzeuge in Richtung Frankreich. Das Wasser fehlt in der Migros und im Denner, zumindest das aus San Pellegrino. Der Grund dafür ist nicht die plötzlich grössere Nachfrage nach dem italienischen Quellwasser, nein, dahinter stecken die Preisverhandlungen zwischen der Migros und Nestlé. San Pellegrino gehört nämlich am Lebensmittelkonzern. Der verlangt der Migros aber zu viel Geld fürs Sprudelwasser. Darum hat der orangige Reis die Wassermarke jetzt aus dem Sortiment geschossen. Auch immer mehr Aldi-Filialen haben die grünen Flaschen nicht mehr im Regal. Dort liegt es aber tatsächlich daran, dass mehr Leute seit der Hitzewelle Mineralwasser postet.
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0: Gut, wie immer muss man eigentlich sagen, es ist ein bisschen kühler heute Morgen. 13 Grad aktuell in der Stadt. Geht auch nur so 27. Das heisst nur, es ist einfach normal Sommer. Hitzig wird es dann, glaube ich, erst nächste Woche wieder. Wobei morgen auch schon wieder wahrscheinlich um den 30 rum am Wochenende rein oder andere Regentropfen.
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0: Das ist schön, wir haben noch nichts. 3 ab 6, hallo.
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0: Genau, und mit dem Bill und dem Tom.
5: Wir lassen in dieser Staffel noch viel mehr zu. 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
0: Ja, also gestern ist ja das losgegangen. Kaulitz und Kaulitz haben wir ja gestern auch schon angekündigt. Heute spielen wir Special Bergen und Asi mit denen zwei.
6: Da sind aber auch viele.
0: Wie sagt ihr dem Heidi?
6: Was wird er da antworten? Einfach nur Schatz.
5: Schatz? Einfach nur Schatz?
6: Ja.
0: Ja, nur Schatz, Alter. Das ist dann Thema. Und 10:47 für Tokyo Hotel Fans, jetzt als erstes bestellen wir uns zuerst mal 3 Kränze Servala und gehen auf Sissach. Warum und wieso, ich sag dir's in 6 Minuten.

0: im Wurstsalat. Wurstsalat WM in der Schweiz tatsächlich. Zuerst eigentlich, man kann doch nicht sein, ist aber tatsächlich so. Seit 2013, jeden Sommer gibt es einen neuen Weltmeister im Wurstsalat machen. Und der Beat Buser ist Gründer und Organisator von dieser ganzen Wurstsalat WM, wo ich euch, kann man sagen, wärmstens, ja, wärmstens ans Herz legen. Morgen in Sissach, Baselland. Ganz kurz, Beat, ja, es ist ja speziell, wie ist es entstanden?
1: Das ist ja entstanden aus einer Bieridee einmal. Und dann haben wir einfach wissen, welcher hat der bessere Wurstsalat.
0: Ja.
1: Und aufgrund von dem haben wir dann gesagt, wir machen nicht etwas Banales, da wie eine Schweizer Meisterschaft.
0: Nein, wie?
1: Sondern wir machen gerade eine Weltmeisterschaft.
0: Sicher.
1: Und das erste Mal haben gerade über 40 Stück mitgemacht. Hat auch keiner von uns hat dort da gewonnen, aber immerhin. Es ist ein tolles Erlebnis gesehen.
0: Ja, okay. Also das klingt natürlich jetzt so ein bisschen nach Witz, aber es gilt schon ernst, oder?
1: Das ist natürlich ein sensationeller Oben. Wir sind hier in einem familiären Rahmen, aber gleich. Es sind also hier die Bandagen und die Jurymitglieder sind also gut geschult. Und ich bin hundertprozentig sicher, dass am Samstag zu oben wieder der beste Wurstsalat gerührt wird.
0: Okay. Also über die Jury reden wir dann später noch. Ich ziehe natürlich das Thema, wie es nur geht. Aber ich glaube, man könnte sagen, es wird ein Geld. Auf was freust du dich?
1: Ich freue mich vor allem auf alle die Gäste, die ich schon kenne aus den letzten Jahren. Und es sollen doch noch viel, viel, viel Neue dazukommen. Weil es gibt einen tollen Anlass. Die werden das sehen und die werden überrascht sein, was hier für Kreation

0: Schönen Morgen, 24. Juli ist es. Wir sind nicht einmal eine Woche nach dem WM-Final so viel Fußball bekommen. Und jetzt geht es bei uns schon wieder los mit der Schweizer Meisterschaft. Das Wochenende ist natürlich grossartig, weil man im Moment der Fritz hat mir etwas zu sagen.
1: Lieber Roman, ich tue dich jetzt duzen am Ding, weil ja, du bist ja GC-Fan und ich bin FCZ-Fan.
0: Okay.
1: Und ich habe das eigentlich immer gern gehört, wenn du deine Sendungen gemacht hast. Mhm. Aber eben, wenn es dann am GC Zürich war, ist, dann ist es nicht so lustig.
0: Ich habe bis jetzt noch gar nichts gesagt. Ich habe nur gesagt, dass die Fußballsaison jetzt wieder losgeht. Mit dem schönen Spiel Lausanne gegen GC, St. Gallen gegen FCZ Winti spielt heute Abend schon. Ich meine, WM war ja gut und recht gewesen, aber so richtig Fan für die grosse Liebe. Ah nein, die ist ja die Heime.
2: Sätze, die man beim Fußball sagen kann, aber nicht im Schlafzimmer.
3: Ah, ich habe einen Krampf.
4: Oh, Achtung, 3 gegen 1, jetzt wird's gefährlich.
5: Technisch sehr gut gewesen, aber am Schluss, gell, da fehlen dann halt einfach noch ein paar Zentimeter.
4: So, der Rasen ist jetzt gemäht, jetzt kann's losgehen.
2: Das sind Sätze, die man beim Fußball sagen kann, aber nicht im Schlafzimmer.
0: Ja, herrlich, ist doch schön. Also viel Spass mit eurem Verein. Ich sage es nochmal, heute Abend, also Winterthur gegen Iverdon, morgen Lausanne gegen GC.
6: Los, Roman, GC ist gar nicht, das sage ich dir.
0: Ach, hab sie doch. Und am Sonntag St. Gallen FC.
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0: schönen Freitagmorgen euch allen. Zwischen 6:30 und 7:00. Berchen und Hasi Special mit Tokyo Hotel und neue Runde von unserem Those Were the Days. First Flirt Summer. Gut, wenn wir sagen, dass mit der Flirterei und dass das unbedingt zusammenbleiben muss, wenn wir es gestern ein bisschen diskutiert haben, das muss ja nicht sein. Joy ist Single, ihr geht zu abbrechen.
1: Hey, ganz ehrlich, ich genieße es. Single Leg like Pringle. Ich habe meinen Girls Summer. Also, mir geht es eigentlich gut.
0: Sehr schön. Desi, was ist mit dir? Will dich kennen?
2: Du, es hat einfach nicht geklappt. Also, einfach in der Vergangenheit bin ich öfters einmal betrogen worden. Oi. Und bin mir an die falschen Typen angelaufen. Und in der letzten Beziehung habe ich halt ich einmal betrogen gehabt. Ich meine, es kann ja nicht sein, dass ich immer die bin, die verarscht wird. Das habe ich gefunden, ja. Ist halt so.
0: Durchschlagen. Also, jetzt gehst du auf die Pizza, nimmst einen.
2: Ja, ich hoffe es, ja. Also, in den Ausgang ja. Würde ich gehen und mit der Pizza Alkohol wird das schon etwas.
0: Ja, ja, das ist ganz sicher etwas. Also, ein bisschen romantischer geht es zu und dann geht es nach einem halben.

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2: Noah Di Bassi. Da ist Noah.
3: Die deutsche Popsängerin Nina Chuba liebt Bern. Ein bestimmter Ort ganz besonders. In ihrem Podcast redet sie in den allerhöchsten Tönen über das Gurtenfestival, wo sie letzte Woche einen Auftritt hatte. Sechs beste Festival im gesamten deutschsprachigen Raum, sagt sie. Vor allem der Backstage und die Schweizer Liebe fürs Detail hat bei der Wildberry Lillet-Sängerin einen bleibenden Eindruck hinterlassen. Feines Catering, eine Postkartenstation, wo man sich nicht mal um die Briefmarke müssen kümmern und eine Rodelbahn, das hätte ihr den Tag vom Konzert versüßt. Allgemein Festivals in der Schweiz liebt Nina Chuba, da können sich die deutsche Open-Air-Szene nicht nur eine Scheibe davon abschneiden, sondern gerade ein ganzes Leibbrot davon mit heimnehmen. Und sie hat ja recht, wir haben einfach tolle Festivals hier in der Schweiz.
2: Ja, ist wirklich so, sie hat ja auch schon über St. Gallen so geschwärmt gehabt.
4: Es ist doch so, es ist das beste Land. 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
2: Es ist das beste Land. Und wir haben auch traumhaftes Wetter. Gut, das ist in Deutschland wahrscheinlich auch nicht so viel anders. Heute angenehme 27 Grad, wo es gibt viel Sonne. Am Wochenende tendenziell wieder ein bisschen wärmer. Allerdings auch mit der Gefahr von ein bisschen Regen. So, und jetzt ist das da. Moment, das muss ich abrufen.
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2: Ich muss entschuldigen, ich gebe wirklich alles, aber ich habe da heute ein bisschen Computerpuff oder so. Aber bis daher haben wir es eigentlich fast nicht gemerkt. Was haben wir für Probleme auf der Straße? Eigentlich keine in der Stadt. Wir haben Richtung Gotthard, da sind sie unterwegs. 2 Kilometer Stau. Was er schon 20 Minuten Wartezeit. Grüß dich, Herr, 3,5 bis 7.
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2: Komm, Nina, sag nochmal.
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2: Genau.

0: Ja, wir haben so schöne Sommerflirt-Geschichten gehabt. Jacqueline letzte Woche, die erzählt hat über den jungen Typ auf Santorini. Lang ist her.
1: Es war alles viel einfacher gewesen. Einfach am Beach gewesen und nachher zusammen etwas essen. Und dann irgendwie, früher hat man noch gesagt Disco. Und dann dort tanzen und dann nachher irgendwie bis im Morgen und dann nochmal ans Meer. Ja. Und es war wirklich ein Ferienflirt gewesen. Weißt du, so, wie es halt ist, einfach so dort gut. Und ist auch gut, wenn es dort bleibt.
0: So schön. Als Soundtrack zu diesen Tagen, wo man sich auch viele Jahrzehnte später noch erinnert, an die Sommerflirts. Heute mit der Anna, Jahrgang 1951. Anja hat sie getroffen.
2: Anna, dein allererster Sommerflirt, wer, wie, wo, was war es?
3: Ich kann mich nicht so richtig erinnern. Wie gesagt, ich habe wirklich einige von denen.
2: Aber also mehrere.
3: Die erste, wenn nicht der erste, ist mit etwa 15 wahrscheinlich, oder? Ja, es war, glaube ich, so ein Nebenflirt gewesen, sondern es war eine heftige Liebe gewesen.
2: Yeah.
3: Und ja, wie es so ist, das hat halt etwas Leben.
2: Nein, aber wenn jetzt die Jungen zuhören.
3: Nein, ich habe es schön gefunden, weil, also ich muss Ihnen sagen, ich bin mein ganzes Leben immer wieder verliebt gewesen. Das ist so meine Kerndisziplin, mich verlieben. Nein, es ist wirklich wahr, ich habe mich immer gern verliebt, ich bin immer gern in so einem Hype drin gewesen und das hat dann aufgehört bis jetzt und jetzt bin ich 75 und es ist immer noch so.
0: Es gibt nicht wahnsinnig viele gute Gründe, sich zu verlieben, aber es gibt sie schon. In den Sommerferien.

0: So, Kaulitz und Kaulitz, die kennst du wieder auf Netflix. Die dritte Staffel ist es jetzt.
1: Ich habe wieder alles falsch gemacht.
2: Was alles?
1: Ich bin Feind Nummer 1 für ihn. Fick dich ins Knie.
3: Schluss, aus, Ende.
0: Schluss, aus, Ende. Aber wir dürfen nachher reden, aus aktuellem Anlass. Bergen und Hase Special mit dem Bill und dem Tom. Gab nachher.
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0: Das als kleiner Teaser, weil es nicht jeden Tag gibt. Ist anders als das Wetter. Gibt es jeden Tag. Also können wir wirklich jetzt super kurz machen. Ein bisschen kühler als sonst. Einfach angenehm. Nachmittag so 27 Grad. Dann vielleicht noch mal ein bisschen wärmer und schwüler, aber auch wieder Regen gefahren. Aber insgesamt wirklich schön.

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Zwei linke Hände bei umgeschickt. Bei mir Bruchlandig als Chappilot.

0: Bagi, als ob zwei linke Hände etwas schlecht wären, das würde ich nicht gerne zwei davon. Jetzt kommen wir zu zwei Superstars, Kaulitz und Kaulitz, momentan groß. Neue Staffel von ihrer Reality Show. Vierte Staffel sind Verträge offenbar auch schon unterschrieben. Gute Gelegenheit für uns in unserer Reihe.
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0: Schöner Moment aus der Bärchen und Hasi Geschichte. Neu realisiert von unserem Berner Freund Michel Schelker, die zwei.
2: Heute in einem Special Bärchen und Hasi zu Gast der Tom und der Bill Kaulitz, zwei Topstars, die jetzt gerade zu reden geben mit ihrer neuesten Staffel von Kaulitz und Kaulitz auf Netflix. Bill und Tom, ihr kennt die Regeln von Bärchen und Hasi soweit, oder?
3: Nicht wirklich, aber wir müssen was antworten und hoffen, dass es die gleiche Antwort ist, ne?
2: Ja, ungefähr so. Drei Fragen von mir jetzt an dich, drei Antworten von dir und dieselben dann an Bill. Und wenn drei Übereinstimmende kommen, dann habt ihr gewonnen. So einfach ist das. Bill, ich stumme dich jetzt schon mal, damit du nicht hörst, was Tom zur Antwort gibt, okay?
3: Okay, Moment. Genau, ich fange an und du hörst nichts mehr, Bill. Okay, dann mache ich jetzt erstmal leise und dann bin ich gleich wieder da. Okay, viel Glück, Tom.
4: Dankeschön.
2: Tom, die erste Frage. Bill hatte schon x Frisuren, die er ausprobiert hat. Welches war aus seiner Sicht die schlimmste?
4: Die erste. Also die mit dem schrägen Pony.
2: Echt? Die, die ihn so berühmt gemacht hat?
4: Ja, aber ich sage jetzt einfach mal, die hat mir am wenigsten gefallen.
2: Dann hören wir mal, was er dazu sagen wird. Kommen wir zu dir und Heidi. Ich möchte von dir wissen, was ist dein Kosename für deine Heidi?
4: Da sind aber auch viele. Was wird er da antworten? Einfach nur Schatz.
2: Schatz? Einfach nur Schatz?
4: Ja.
2: Ist doch gut. Und noch zur letzten Frage, zur Sexfrage. Liegt auf der Hand. Tom, hattest du schon mal Sex zu deiner oder eurer eigenen Musik?
4: Zu vielen Songs, also zu sehr vielen Songs. Aber zum Beispiel auch zu Melancholic Paradise, zu sogar Bills Solo-Songs sogar auch schon. Ich würde sagen, fast schon zu jedem Song.
2: Und zu welchem Song hat es am besten funktioniert?
4: das ist zu allen gut. Aber die einen guten Rhythmus haben. Also Melancholic Paradise funktioniert schon mal ganz gut.
2: Dann holen wir Bill zurück. Bill!
3: Ich bin wieder da.
2: Top, dann kommen wir gleich zur ersten Frage. Welcher von deinen Hairstyles hat Tom am wenigsten gefallen?
3: Okay, welchen am wenigsten? Ich würde sagen, meine langen blonden Haare.
2: Nein, komm, ist schon vorbei, schon durch, stimmt nicht?
3: Ach echt, wieso? Was hast du denn gesagt, Tom?
4: Ich habe gesagt, die mit dem schrägen Pony, aber ich, keine Ahnung. Ach, die haben mir alle nicht gefallen.
2: Oh, das ist aber gemein. Komm noch, die anderen Fragen trotzdem. Weißt du, wie Tom Heidi zum Kosenamen sagt?
3: Also ich würde sagen, das, was ihr am häufigsten benutzt, ist einfach nur Schatz.
2: Ja, das stimmt. Leider trotzdem immer noch verloren, weil es drei Übereinstimmungen braucht. Aber zuletzt noch die Sexfrage. Zu welchem Song von euch hat Tom am liebsten Sex?
3: Melancholic Paradise zum Beispiel.
4: Ja, also ich würde sagen, wir haben trotzdem gewonnen.
2: Ja, komm, gönnen wir. Ausnahmsweise kriegt ihr das Wellness-Wochenende in der Schweiz.
5: Yeah. Okay. Ab zum Wellness-Machen in die Schweiz.
0: Ja, genau. Also Frage das denn noch, wann es dir du vergönnt. Danke zum Mitmachen nochmal der Hibis. Neue Staffel von Kaulitz und Kaulitz. Jetzt auf Netflix. Freitagmorgen 6 vor 7.

0: es ist ein herrlich schöner Morgen mit dem geliebten Hellblau. Wir hocken am See.
1: Ja, ich sitze am Zürichsee und ich sehe da gerade Steine, aufeinandergebaute Steine.
0: Ja, das ist doch schön. Steinli bauen, Steinli am Steinli. Können wir das so langsam

0: Harry Styles, richtig Wochenende. Schönen Morgen allen, 24. Juli haben wir.
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0: Studio weiter.
2: Pünktlich zum Ablauf der aktuellen Strafzölle aus den USA verhängt die Trump-Regierung neue, höhere Zölle gegenüber 60 Vertragspartnern, darunter auch die Schweiz. Die wegen dem US-Bundesgericht gesenkten Importzölle von momentan 10% sollen in wenigen Stunden auf 12,5% gehoben werden. Die Begründung dafür sei, dass die betroffenen Länder nicht genug gegen Zwangsarbeit miechen, heisst vom US-Handelsminister. Der Wirtschaftsverband Economy Suisse findet diese Begründung weder nachvollziehbar noch berechtigt. Dass die Schweiz jetzt wieder höhere Zölle muss zahlen als die EU und Großbritannien, sei ebenfalls ungerecht. In Frankreich wüten gerade mehrere Waldbrände. Über 20'000 Menschen haben darum in den letzten Tagen evakuiert werden. Besonders gefährlich ist die Lage an der Atlantikküste rund um die Kulturstadt Bordeaux. Für Hilfe bei der Bekämpfung der Feuer hat unser Nachbarland jetzt bei der Europäischen Union angeklopft, teilt der französische Präsident Emmanuel Macron mit. Kroatien, Portugal, Tschechien und Slowakei schicken darum jetzt Löschflugzeuge in Richtung Frankreich. Es läuft gut für den Zürcher Mauro Schmid an der Tour de France. In der gestrigen 18. Etappe sichert er sich zum dritten Mal einen Podestplatz. Nach 185 Kilometern ist er das Mal als Zweiter durchs Ziel geschossen. Erst ein paar Tage vorher war er sogar der schnellste Velofahrer und hat damit die 6-jährige Siegesdurststrecke der Schweiz gebrochen. Wie 20 Minuten berichtet, ist am ehemaligen Mechaniker und aufstrebenden Veloprofi vor wenigen Tagen ein Millionen-Deal vom Team Pinarello angeboten wurde.
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0: Wirklich sensationell für die, die nicht so durch die France schauen. Irgendwann heute mal einschalten. Morgen auch grosse Etappe. Mauro Schmid ist im lila Shirt. Grosser Velofahrer, unser Zürcher. Wettermässig, wir sind gut unterwegs, blauer Himmel. Jetzt ein paar harmlose Wochen vielleicht. Gibt 27 Grad und viel Sonne den ganzen Tag.
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0: Nicht viel, Limmataler Kreuz bis Gubrist, wo es ein bisschen stockt. Und Wassergüschene, also richtig Süden, beim Gotthard, Zeitverlust aktuell 20 Minuten, also 2 Kilometer, wo man dort muss anstappen. So, Freitagmorgen, los geht's.
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0: Ein Liebeslied vom Bluesmann.
4: Servilo.
0: Und Servilo.
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0: Wurstsalat.
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0: Weltmeister.
4: Der schöne Servilo.
0: Den Haufen Servilo und mit dem Beat Bichsel als OK-Chef. Mit ihm reden wir nachher gerade. Witzige Veranstaltung. Übrigens, ich habe Kollegen im Aargau, die essen immer Wurst. Käsesalat mit Pommes frites. Geht das okay für dich?
5: Kann man machen, habe ich auch schon gehabt. Okay. Ja, ich bin jetzt sicher nicht meine Favorit, weil ich habe lieber geschwölte dazu, weder Pommes frites. Aber wer es gerne hat, ja, okay.
0: Kann man es machen. Beat, dranbleiben, wir reden über die Knie.

0: Veranstaltung das Wochenende ist ganz klar die Wurstsalat Weltmeisterschaft. Das ist toll, das ist ein Gaudi. Ich brauche den Stefan Ross, um euch in die Stimmung zu bringen. Das heisst, Wurstsalat am Freitagmorgen muss jetzt vielleicht nicht unbedingt sein, aber es ist irgendwie toll, dass es irgendwie so schräge Ideen gibt. Einer von denen, der hier mitgegründet hat, 2013 ist es schon so lange, ist der Beat Buser, OK-Chef heute. Man kann es von Gaudi reden, oder? Auf was freust du dich, Beat?
1: Ich freue mich vor allem auf alle die Gäste, die ich schon kenne aus dem letzten Jahr. Und es sollen doch noch viel, viel, viel neue dazukommen. Weil es gibt einen tollen Anlass, die werden das sehen und die werden überrascht sein, was da für Kreationen kommen. Da geht das Ganze toll oben.
0: Ja, also ich stelle mir das wirklich super vor und das ist irgendwie, ja, bei dem Wetter und so ist ja toll. Und das wird ja alles fachmännisch beurteilt von einer Jury. Hast du vorher mal erwähnt, wer ist denn eigentlich da in der Jury?
1: Die Jury besteht aus zwei Beizer, zwei Metzger. Dann hat es Leute, die sonst die Wurstsalat gerne haben. Und der Obmann, Tom Dres, der ist schon seit Anfang an dabei. Er tut die Jurymitglieder auch ein bisschen betreuen und tut ihnen sagen, was sie zu tun haben.
0: Also mit dem muss man es gut haben. Hauptkriterien sind Geruch, Geschmack, Verarbeitung, Gesamteindruck. Da muss man noch sagen, es gibt ja noch den Kreativpreis. Dann muss es nicht unbedingt gut sein, muss gut aussehen. Was zählt dort?
1: Dort ist entscheidend, dass alles, was auf dem Teller ist, muss essbar sein. Also man sollte nicht mit Plastik oder Holz arbeiten. Ja, zum Beispiel einer hat ein Haus gemacht aus Toast und hat das Haus dann entdeckt mit der Wurst, also Wursträdli. Das hat ausgesehen wie echt. Und hat dann von außen noch so einen Brunnen gemacht aus einem Rüebli. Und dort drin hat er noch Salatsauce gehabt. Das war eine so Kreation, die da der Weltmeister wurde, denn ist im Kreativen.
0: Also das ist wirklich super. In Sissach, morgen Nachmittag geht's los. Der Wettbewerb richtet dann ab Abend um 7 Uhr. Und das Schöne ist, am Schluss dürfen alle probieren, gell Beat?
1: Wir machen extra grosse Portionen, das haben wir ja gesagt. Ja. Und die zuerst rausgehen sind, die darf man probieren. Das werden Gäbeli parat gestellt. Und man sagt den Leuten auch, die dürfen hier probieren und wissen auch, wie die sind, die halt jetzt rausgehen sind. Und die 10, die dann

0: dein Wurstsalat. 16 Minuten über 7 ist es. Guten Morgen. Ganz kurz über alle, die mitgemacht haben bei unserem grossen Lexus LBX-Wettbewerb. Irgendwann schauen, dass sie das Telefon in der Nähe haben. Zwischen jetzt und dem 8. Vielleicht auch zwischen jetzt und dem Viertel vor 8. Also innerhalb der nächsten 30 Minuten. Leute bei jemandem das Telefon, werden Lexus LBX gönnt für 3 Monate zum gratis fahren. Kann jederzeit Leute bei dir zu
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0: heute weitere Ausgabe haben von Those Were the Days, my friends. Bei der Dettig, die haben extra Schluss gemacht jetzt. Und das sind noch zwei Wochen Sommerferien, muss zum Beispiel Nicole sagen.
1: Ja, aber mal schauen, ob das etwas Gutes oder etwas Schlechtes ist.
0: Ja,
1: ich freue mich, aber jetzt bin ich einfach alleine. Aber ist doch gut, wegen Hot Girl Summer. Wir schauen.
0: Aber ja, gut, wenn eine Antwort anfängt mit
1: ja,
0: aber gut. Joy ist auch Single, der geht zu brechen.
2: Hey, ganz ehrlich, ich geniesse es. Single Legged Pringle. Ich habe meinen Girls Summer. Also, mir geht es eigentlich gut.
0: Gut, also das für die Sommerstimmung und jetzt weg von Beziehungsproblemen. Wasserknappheit. Das ist nicht gut, wenn man auf dem Schlauch steht, wenn man dann schon einen hat.
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0: Aus dem Garten, Petli. Anja Schäublin mit ein paar Kandidatinnen.
2: Was sind das für Leute, die amigs auf dem Schlauch stehen?
8: Also zum Beispiel jetzt bei uns, wir haben einen Garten und meine Eltern machen so den Garten. Sie geben ältere Leute, würde ich jetzt sagen, nicht gerade so junge.
2: Was sagst du denn Mami und Papi, wenn jemand von ihnen mal auf dem Schlauch steht?
8: Halt so eben, Mami steht am Schlauch oder so.
2: Was macht man denn gegen das Problem, dass die Leute weniger auf dem Schlauch stehen?
8: So ein bisschen farbigere Schlauch anstatt grüne Gartenschlauch. Oder die, ich weiß nicht, wie es heisst, aber die Wasserspritzer da.
2: Sprinkler.
8: Ja, stimmt, Sprinkler. Also stellt mehr Wassersprinkler auf, dann steht er weniger auf den Schlauch.
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0: 22.07 ist morgen.

0: Als OPs neue Studie von Beauty2Go. Bern ist Botox-Hauptstadt. In Zürich wird mehr so ein bisschen regenerative Beauty-Behandlung irgendwie oben ausgesetzt, aber Botox scheint ganz gross. In der Schweiz immer noch das beliebteste in Sachen Behandlung. 53% von allen Behandlungen sind Botox. In Bern sind es eben sogar 60%. Mal schauen, ob man noch etwas reinlässt. Du würdest oder?
1: Also sicher mal das Gesicht.
0: Gesicht schon.
1: Ja, weil da sieht man eben ein bisschen Falten und so und dann muss man irgendwann vielleicht etwas doch machen.
0: Also schauen wir immer noch. Irgendwann nach dem 8. drauf kommen. Jetzt dann geht halb.
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0: Von der Noah Dibassi und Weltmeisterschaft auch da, oder?
8: Zwar hat so der Fußball-WM nicht für Gold oder Silber oder Bronze für die Schweiz gelangt, aber dafür hat unsere Delegation aus einer anderen Sportart jetzt gerade brilliert. An der Mathe-Olympiade in China hat es nämlich Medaillen geregnet für die Schweizer Genies. Zwei Genfer haben sich Gold geschnappt und für eine Urnerin und einen Urner gibt es Bronze. Über zwei Wochen haben sie sich gegen mehr als 600 andere Mathe-Enthusiasten aus 100 Ländern in ihren Disziplinen durchgesetzt und in ein paar Jahren kann man sich den Rechnungsspass übrigens auch von ganz nahem anschauen. Die Mathe-Olympiade findet 2030, nämlich in Lausanne, statt. Aber nicht nur bei den Zahlen sind die Schweizer Jugendliche in Topform. Auch an den Biologie- und Chemieturnieren, die fast gleichzeitig stattgefunden haben, sind unsere Delegierten oben mitgeschwungen.
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0: Super Wetter. Es ist Sommer. Zwei Wochen Sommerferien haben wir hinter uns. Und irgendwie ist es eigentlich immer schön gewesen. Bleibt vorerst auch schön. Am Wochenende rennt oder an der Regentropf, aber immer warm. Zwischen heute 27 und Samstag, Sonntag wieder knapp 30 Grad.
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0: Nicht viel, wir haben ein bisschen stockenden Verkehr vor dem Gubrist, wenn man vom Limmataler Kreuz herkommt und 2 Kilometer vor dem Gotthard Richtung Süden. Und vielleicht stehst ja du bald mit dem Lexus LBX drin in diesen kleinen Staus. Nein, du fährst natürlich immer geradeaus. Wer holt sich 3 Monate unseren Lexus jetzt dann gerade ab?
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0: Alle, die mitgemacht haben beim Wettbewerb, möchten.

0: schön.
1: Lös. Kapaldi. Danke für den Einsatz. 21 Minuten vor 8 ist es. Wir kommen zu unserem Hauptpreis von dieser Woche. 3 Monate lang gratis fahren. Und zwar inklusive Versicherung im Lexus LBX. Und da haben wir euch die ganze Woche quasi aufgefordert oder euch Gelegenheit gegeben, euch zu bewerben. Es sind schöne gekommen. Lea, die Lust hat auf freie
2: Eier. Ich liebe es, meinen Töchtern Auto zu fahren, Fenster offen zu haben und Musik zu hören und einfach anzufahren, wo wir wollen. Das wäre unser Wunsch. Ich danke euch vielmals.
1: Ja, ich meine, die Jury hat jetzt entschieden heute Morgen. Mal schauen, wer
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1: So, und zwar, also ich habe wirklich nicht mitentschieden, aber besonders gut gefallen hat mir die Frau da.
4: Ich hätte gern den Lexus für 3 Monate. Nicht für mich, aber für meinen Schatz. Er ist im Endspurt bei der Fahrprüfung. Und was gibt es für eine bessere Motivation, als 3 Monate dann dürfen einen Lexus fahren? Und wer weiß, vielleicht kommt er dann auf den Geschmack und kauft sich ja dann einen.
1: Ja, hat offenbar gefallen. Die Frau heisst Irina Banwart aus Wald, im Wald, nein, vor dem Wald heisst das, die Ortschaft im Morgau. Vor dem Wald, 4803, vor dem Wald. Und dorthin wird jetzt telefoniert. Gebet.
5: Irina Banwart.
1: Ja, hallo, hallo, ist das, ja, natürlich ist das die Irina.
5: Ja, selbstverständlich, wer denn ist?
1: Ja, ich habe noch nie in meinem Leben auf vor dem Wald angerufen.
5: Nicht?
1: Nein.
5: Nicht, du kannst schon telefoniert zusammen.
1: Wir zwei?
5: Ja, ja.
1: Ja, das wüsste ich dann also.
5: Dann habe ich also keinen bleibenden Eindruck hinterlassen.
1: Nein, aber ich hätte einen bei dir. Du weißt, wieso ich anrufe, oder?
5: Ja, ich vermute es.
1: Ja, du vermutest. Was vermutest du denn?
5: Ja, dass du mir jetzt eine frohe Nachricht darüber bringst.
1: Ja.
5: Mit 4 Tagen quasi.
1: Jawohl, genau. Ja, du hast es wählen, beziehungsweise du hast gesagt, dein Schatz wähle es. Oder überraschst du ihn?
5: Ja, ich überrasche ihn.
1: Also komm, wir machen jetzt einfach rasch für alle, weil sie wollen natürlich den erlösenden Jubel haben. Du holst dir die 3 Monate für deinen Schatz und dich selber, der Lexus. Bravo!
5: Juhu!
1: Ich hoffe, dass nicht ein AG-Kennzeichen drankommt.
5: Wahrscheinlich schon, doch.
1: Ja gut, ich weiss nicht, wie denn das geregelt wird. Ist ja einfach für die 3 Monate, vielleicht hast du dann auch etwas anderes dran.
5: Und vielleicht ist auch ein AI oder so.
1: Ja, das schauen wir dann. Aber wenn du sagst, er sei gerade noch der Fahrprüfung, also ist er gut unterwegs?
5: Ich würde schon sagen, ja, das kommt gut.
1: Ja gut, er muss einfach die Fahrprüfung zuvor dem Wald machen. Dort hat es sicher keine Kreisel und keine Kreuzungen.
5: Ja, mal, wir haben einen Kreisel, tatsächlich.
1: Nein, wirklich?
5: Mal, ja.
1: Bravo, ja, da muss ja doch noch etwas bestehen. Also, Grüße, wie heisst er eigentlich?
5: Livio.
1: Livio, sehr herzliche Grüße von uns. Dein erstes Auto wird das schönste sein, das je gefahren bist. Wenn du dann etwas hinten besser hinten reinkommt. Ja, lass mal wissen, wie das Fahrfeeling so ist.
5: Selbstverständlich.
1: Viel Spass und ein super Wochenende.
5: Danke, wünsche ich dir auch.
1: Tschüss, Irina.
5: Tschüss, Roman.
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0: Schönste, wenn man am Freitagmorgen Radiodienst hat, dann kommt der Hausböschler bei Ringier und bringt einem frisch möchte ich noch die neue Schweizer Illustrierte, neueste Ausgabe, Nummer 30, mit dem Baschi, seiner Familie, vorne drauf, der Baschi und sein Sohn, der Lennon, der kleine Herzige, und natürlich mit der Alana. Und man zuckt zuerst ein bisschen zusammen, hat übrigens auch gerade jemand von unserem Kaffee draussen gesagt, wieso hebt auf dieser Titelseite der Mann, also der Vater, sein Sohn und nicht das Mami. Das sind Diskussionen. Aber innen dran darf sie ihn dann auch einmal heben. Aber es ist irgendwie schon, dass man so jetzt gerade so ein bisschen zusammenzuckt und sagt, aber wieso darf Alana nur schauen, wie er ihn hebt? Ja gut, er ist vielleicht der Star. Vielleicht ist das die Überlegung gewesen. Mehrheitlich alles schöne Bildchen drin. Wir sind seit dem ersten Tag ein eingespieltes Trio. Können wir ihn ja vielleicht fragen? Ich habe ihn letztens übrigens gerade gesehen. Der ist auf jeden Fall auch er mit dem Lennon unterwegs. Ein ganz schönes Lied auf dem neuen Album, das rauskommt, ich glaube, in zwei Wochen.
1: Ich stell mir

0: gepflegt im
1: Aber wenn wir darüber reden, wird es nicht mehr grösser für mich, wenn das Album rauskommt. Bürgin heisst es am 7. August, wenn es mir recht ist. Jetzt ist es 10 vor 8.
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1: Können wir ja wirklich kurz machen. Das sagen wir jedes Mal. Wenn wir es kurz machen, so machen wir es auch kurz. Es ist schön. Heute, morgen, übermorgen, Wochenende auch mal ein bisschen Regen möglich. Temperaturen zwischen 27 und 30.

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1: Ich darf euch vorstellen, bald wieder Zürcherin Rahel, hallo.
2: Guten Morgen.
1: Das macht dich glücklich, das macht dich froh. Es geht wieder heim zu, wann?
2: Ende Oktober.
1: Ja, das ist jetzt noch auszuhalten, oder? Man hat dich mal rasch über Kantonsgrenzen reingeholt und dann retour in die Stadt oder rundum?
2: Nein, rundum. Ein bisschen mehr auf dem Land.
1: Also muss ja auch nicht gerade der grosse Schocker muss auch nicht gerade sein, oder? Nach den Äpfelbäumen.
2: Nein, definitiv nicht.
1: Ja, fällt dir etwas an. Lass jetzt, wir haben gestern ein bisschen einen Schocker gehabt. Herzlich willkommen zum Spiel übrigens.
2: Danke, danke.
1: Ja, 100 Franken sind drin. Ich glaube, das hat er vorher schon kurz gesagt. Es ist nicht so einfach.
2: Alles gut. Ich probiere es und wenn es nicht funktioniert, dann hat der Brand das Glück.
1: Ich möchte, dass es du hast. Sag, ob du Ohren offen hast. Das Kind ist ruhig.
2: Ist ruhig, ja.
1: Also, geht los.
2: Ach, ist das gut.
1: Sag ja schwierig.
2: Keine Ahnung.
1: Ja.
2: Ich höre ja alles kreuzbeet, aber da habe ich jetzt echt keine Gesetze nach dem Filmtrailer, aber...
1: Keine Ahnung. Ja, nur dann wirklich schocken wir es halt durch auf dem Montag. Mag das dann natürlich nicht gönnen. Jetzt haben die schon 150 drin. Ich hätte es dir gern gegeben.
2: Da glaube ich dir aufs Wort, aber ich glaube, der nächste hat sicher auch Freude dran.
1: Nehmen wir es an. Also, vorerst schönes Wochenende. Ja?
2: Ich probiere mein Glück nochmal und dann kann ich mich nochmal anmelden.
1: Genau so, Rahel.
2: Hey, dann wünsche ich dir ein schönes Wochenende.
1: Genau, ich dir auch, Rahel.
2: Danke, gleichfalls.
1: Schön gewesen mit dir, Rahel.
2: Danke.
1: Ciao, gutes Weekend. Tschüss.
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6: Schönen Freitagmorgen, 24.
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8: Der Bundesrat will weniger Panzer im Militär, dafür mehr Ressourcen in die Bekämpfung von Cyberkriminalität und in die Luftabwehr stecken. Ganze 80% vom Armeebudget sollen laut dem Verteidigungsminister in diese beiden Bereiche fliessen. Das, weil man das Militär stärker auf die wahrscheinlichsten Bedrohungen ausrichten möchte. Für die aktuelle Panzerflotte der Schweiz bedeutet das laut einem Armeesprecher, dass sie bei einer künftigen Erneuerung nicht mehr unbedingt in gleicher Stückzahl ersetzt werden. Die Erdbeben Ende Juni in Venezuela haben einen schätzungsweisen Sachschaden von 20 Milliarden Dollar verursacht. Das teilt die Weltbank jetzt mit. Fast die Hälfte der Kosten kommt von beschädigten oder zerstörten Wohnhäusern. Die indirekten Schäden durch das Jahrhundert Erdbeben wie Produktionsausfälle sind im berechneten Milliardenbetrag nicht mit einbezogen. Auch die emotionalen Folgen treffen das Land noch immer hart. Offiziell sind über 5'000 Menschen an der Naturkatastrophe verstorben. 10'000 haben sich verletzt. Es läuft gut für den Zürcher Mauro Schmid an der Tour de France. In der gestrigen 18. Etappe sichert er sich zum dritten Mal einen Podestplatz. Nach 185 Kilometern ist er das Mal als Zweiter durchs Ziel geschossen. Erst ein paar Tage vorher war er sogar der schnellste Velofahrer und hat damit die 6-jährige Siegesdurststrecke von der Schweiz gebrochen. Wie 20 Minuten berichtet, ist am ehemaligen Mechaniker und aufstrebenden Veloprofi vor wenigen Tagen ein Millionendeal vom Team Pinarello angeboten wurde.
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6: Herrlich. Und wenn ich heute Nachmittag wieder auf dem Sofa liegen und Tour de France schauen, mit dem Mauro Schmid natürlich, scheint die Sonne rein und wärmt auch. Also, es ist erträglich. 27 Grad geht es heute. Wochenende tendenziell ein bisschen wärmer, aber eventuell auch ein bisschen Regen.
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6: So, Ferien kommen jetzt voll rein. Nur Limmatal Kreuz bis Gubristunnel stockenden Verkehr. Ja, und wenn du an den Wasser gehst, gehst du dann auch 2 km Stau, dort 20 Minuten vom Gotthard Richtung Süden.
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0: Salat, Weltmeisterschaften in Sitzach in dieser Stunde sicher nochmal. Und heute das Beste. Kaulitz und Kaulitz sind gestern losgegangen auf Netflix. Heute bei uns im Promi-Special Bärchen und Hasi, wo der Tom Kaulitz dann unter anderem gefragt, wie er sein Heidi nennt.
1: Da sind aber auch viele. Was wird er da antworten? Einfach nur Schatz.
2: Schatz? Einfach nur Schatz?
0: Ja. Muss doch lange. Also, gehen wir mit rein in Sommerfreitag mit dem Schatz, mit dem Bill, mit dem Heidi, mit dem Tom, mit dir, mit mir und mit der Elisabeth.

0: liebsten Events an diesem Wochenende steigt. Morgen Zissach, Basel-Land. Wurstsalat-Weltmeisterschaft. Ist das nicht grossartig? Und der Vater vom Gedanken an dieser Idee, die es schon seit 2013 gibt, ist der Beat Buser. Es gibt keine Einschränkungen, es dürfen wirklich alle her.
1: Da dürfen alle mitmachen.
0: Ja.
1: Da sind keine Grenzen gesetzt. Von klein bis alt. Und da freuen uns natürlich, dass es wieder noch 50 Teilnehmer wird geben.
0: Alle haben so gerne
2: Servila. Er liegt so zufrieden da.
0: Der Servila.
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0: Ja. Und was haben Pedri, Rodri und Beat Bichsel gemeinsam? Sie sind Weltmeister. Amtierende Weltmeister ist nämlich der Beat Bichsel aus Flüelen. Aber am Telefon. Kannst du noch sagen, Beat, warum hast du damals gewonnen?
3: Ja, ich sage jetzt mal, das ist natürlich Geschmackssache. Also das kann vielleicht, ich sage jetzt mal, die Jury vorher irgendwie einen Schluck Weisswein gehabt, wäre vielleicht mein Wurstsalat nicht Favorit gewesen. Ich kann das auch nicht erklären. Es ist einfach, oder in einer anderen Region wäre vielleicht auch nicht auf dem ersten Platz gelandet. Es ist einfach Glück gewesen, würde ich sagen.
0: Ja, was Glück, weiss ich, aber es ist hervorragend gewesen. Das ist jetzt ein Jahr her. Wie erinnerst du dich eigentlich an den Erfolgstag?
3: Vor dem Mittag bin ich geschwind zum Metzger gefahren, von dem, was ich eigentlich war immer habe. Da gesagt, mir ein paar Servela haben. Ich habe nicht gesagt, wieso und warum. Haben wir es erst nachher gesagt. Ich bin Weltmeister geworden mit seinen Servela.
0: Okay.
3: Als ein paar Zutaten besorgt. Und da bin ich die Servela zusammengeschnitten und meine Zutaten, die ich sonst halber rein tue. Meine eigene Salatsauce kreiert und dran. Und da sind wir eigentlich schon gleich gestartet auf das Basel. Aber ja.
0: Genau, also, und dann hast du dort gewonnen und verteidigst jetzt hoffentlich oder vielleicht auch den Titel. Kannst du vielleicht gleich einen Tipp geben allen, die mitmachen und auch ihre Kreation mitbringen?
3: Einfach Kreativität walten und nicht irgendwie das Gefühl haben, wir mögen das Rad neu erfinden, sondern so ein bisschen im Alten bleiben. Ja, würde ich jetzt mal sagen, weil mit irgendeiner violetten Salatsauce oder so, habe ich das Gefühl, gewinnt man ihn auch nicht.
0: Ja, genau. Also du bist ja wirklich so zum Lokalpromi geworden, ein Mäntli-Bucher, einen Artikel gelesen für dich. Hast du eigentlich nachher viele Aufträge bekommen oder ja, hast du Geld machen damit? Oder?
3: Ja, ich habe Haufen Anfragen gehabt für Anlässe, Wurstsalat zu machen, aber ich habe das einfach dankend abgelehnt, weil ich gar nicht wegen dem an die Weltmeisterschaft, dass ich nachher irgendetwas kann verkaufen kann, sondern einfach wirklich weil es Freude und Spass. Kind kommen auch mit und ich habe auch Freude daran, wenn man ein bisschen weiter vorne ist oder eben gewöhnt. Von dem her, nein, aus wegen finanziellen Gründen mache ich so Sachen eigentlich.
0: Noch amtierende Wurstsalat-Weltmeister, der Beat Bichsel aus Flüelen. Morgen probiert er ihn zu verteidigen. Eben, es können alle Herren einfach nur schauen. Da liegt er da, der Servala. Wurstsalat-Weltmeisterschaft, muss man unterstützen. Tollen Anlass. Morgen ab dem 13.

0: Alex.
1: Und mach mir den schönen Servila.
2: Okay, also, wegen der, wie die jetzt mal gefragt haben, ich muss nicht so grüß schnurren, ich gehe wahrscheinlich gar nicht her. Ich würde aufsitzen, hat die Weltmeisterschaft. Wurst-Käse-Salat-Spezialist, aber ist ja noch Fußballstart. GC spielt morgen Abend.
3: Lieber Roman, ich tue dich jetzt duzen am Ding, weil du bist ja GC-Fan und ich bin FCZ-Fan. Ja, und ich habe das eigentlich immer gerne gehört, wenn du deine Sendungen gemacht hast. Aber eben, wenn es dann am GC Zürich war, dann war das so lustig.
2: Ja, ist ja gut. Also komm, dann lassen wir es. Ich fahre wieder Fußballstart. Die Schweizer Liga geht wieder los.
4: Los, Roman, geht's ist gar nicht. Das sage ich dir.
2: Schnell.

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0: schön sehen ihr aus, alle. Auch in Zürich, obwohl laut der neuen Studie von Beauty to Go rausgekommen ist, dass Botox-Hauptstadt wirklich Bern ist. In Bern lohnt sie alles rein. Sie machen alles, dass einigermaßen aussehen. Sie spritzen, sie straffen, sie saugen, sie machen alles. Ich meine, gut, man kann Looks-Maxing all in gehen, wie sie
1: das. Schönheit für mich ist extrem wichtig. Ich finde es auch wichtig, dass ich mich mit schönen Leuten umgeben kann. Also ich finde es auch wichtig, dass ich in meinem Umfeld eben, wie gesagt, schöne Leute kann anschauen kann.
0: Ja,
1: ich mag es nicht, wenn jemand mich äußerlich nicht anspricht.
0: Okay, also wir in Zürich übrigens laut dieser neuen Studie in Sachen regenerative Beauty-Behandlungen top. Also wir so Hautalterung und so, das interessiert uns mehr. Bern, vor allem Botox. Der Jens Altmann, er ist plastischer Chirurg, also Chirurg für plastische Chirurgie und Ästhetik. Wem empfehlen Sie eigentlich Botox? Gerade weil man sagt, immer jünger.
2: Botox wird tatsächlich Personen empfohlen, die unter bestimmten mimischen Falten oder klaren medizinischen Beschwerden leiden. Sinnvoll ist der Einsatz bei Zornesfalten, chronischer Migräne, starken Zähneknirschen oder extremen Schwitzen.
0: Okay, aber nein, es geht vor allem um Falten und so. Macht es den Sinn, früh anzufangen?
2: Ja, der Beginn einer Behandlung mit Botulinumtoxin in jungen Jahren bietet einen langfristigen Vorteil, da er als effektive Faltenprophylaxe wirkt. Durch das frühzeitige Entspannen der Muskeln wird verhindert, dass sich dynamische Mimikfalten in die Haut eingraben und zu permanenten Falten werden. Es ist aber wichtig zu betonen, dass das bestehende Faltenbild entscheidend ist und nicht das chronologische Alter.
0: Okay, also gut, Bern machen das alle weit über dem Schweizer Durchschnitt. Botox-Behandlungen in Bern, 60% von allen Behandlungen sind Botox. Würdest du das gerne einmal machen?
3: Also sicher mal das Gesicht. Ja, weil da so sieht man eben ein bisschen Falten und so. Und dann muss man irgendwann vielleicht etwas doch machen.
0: Genau, mal schauen. Und sonst, wir sind hier in Zürich. Das ist ja eh mein liebstes Motto. Lieber hässlich zu Zürich als schön und hübsch zu Bern. Also,

0: hat natürlich eh gute Laune, weil der Exos gewonnen, 3 Monate gratis und so, das ist ja toll. Wir sind in einem schönen Land zuhause, werden wir jetzt gerade aus prominentem Munde erfahren.
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0: Also gut, das ist der Quote.
2: Es ist doch so, es ist das beste Land. Es ist das beste Land.
0: Das sind Good News, Noah de Bassi.
3: Die deutsche Popsängerin Nina Chuba liebt Bergen. Ein bestimmter Ort ganz besonders. In ihrem Podcast redet sie in den allerhöchsten Tönen über das Gurtenfestival, wo sie letzte Woche einen Auftritt hatte. Das sechs beste Festival im gesamten deutschsprachigen Raum, sagt sie. Vor allem der Backstage und die Schweizer Liebe fürs Detail hat bei der Wildberry Lillies Sängerin einen bleibenden Eindruck hinterlassen. Feines Catering, eine Postkartenstation, wo man sich nicht mal um die Briefmarke musste kümmern und eine Rodelbahn, das habe ich ihr den Tag vom Konzert versüßt. Allgemein Festivals in der Schweiz liebt Nina Chuba, da können sich die deutsche Open-Air-Szene nicht nur eine Scheibe davon abschneiden, sondern gerade ein ganzes Leib Brot davon mit teilnehmen. Und sie hat ja recht, wir haben einfach tolle Festivals hier in der Schweiz.
0: Das haben wir wirklich, und darum Berner nicht zu viel einbilden. Schon beim Open Air St. Gallen hat sie ja.
2: Es ist doch so, gesagt. Es ist das beste Land. Es ist das beste Land.
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0: Wir haben das schönste Wetter. Es ist ja gar niemand anders schöner als bei uns. Mehr blau geht nicht. 27 Grad, sehr angenehm. Heute am Wochenende auch schon. Ja gut, da kann es dann vielleicht da und dort ein bisschen Tropfen geben, aber bleibt Sommer, das ist ja wichtig.
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0: Noch einmal zufahren zur Sommerzeit. Ein bisschen anstehen vor dem Gubristunnel. Und in Süden auch noch immer die 2 Kilometer, 20 Minuten anstehen, wenn ich das Tessin Italien.
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0: wirklich toll, ich liebe euch wirklich. Ich liebe euch wirklich. Vor zwei Stunden habe ich ein Mail bekommen von Samantha, 80, 48, Altstädte, glaube ich. Und die hat gesagt, wenn ich schon Ferienerinnerungen aus Santorini bringe, dann muss ich das mit dem Sirtaki hinterlegen. Mache ich ja sehr gern. Jacqueline, die letzte Woche erzählt hat von dem jungen Typ, eben auf Santorini als ersten Flirt. Man hat ja nicht viel gebraucht.
1: Es war alles viel einfacher gewesen. Einfach am Beach gewesen und nachher zusammen etwas essen. Und dann irgendwie, früher hat man noch gesagt Disco. Und dann dort tanzen und dann nachher irgendwie bis im Morgen und dann nochmal ans Meer. Ja. Und es war wirklich ein Ferienflirt gewesen. Weißt du, so, wie es halt ist, einfach so dort gut und ist auch gut, wenn es dort bleibt.
0: Stimmt, das ist wirklich ganz toll. Danke vielmals, Amanda. Ich werde mir künftig mehr Mühe geben, dass ich da die richtige Musik trifft. Aber für unsere kleine Sommerferienserie haben wir ja eh einen anderen Song.
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0: als Soundtrack zu diesen Tagen, wo man sich auch viele Jahrzehnte später noch erinnert an die Sommerflirts. Heute mit der Anna, Jahrgang 1951. Anja hat sie getroffen.
3: Anna, dein allererster Sommerflirt, wer, wie, wo, was war es?
4: Ich kann mich nicht so richtig erinnern. Wie gesagt, ich habe wieder einige von denen.
3: Aber, also mehrere?
4: Der erste, wenn ich der erste ist, mit etwa 15 wahrscheinlich, oder? Ja, es war, glaube ich, so ein netter Flirt, sondern das war eine heftige Liebe.
3: Yeah.
4: Und ja, wie es so ist, das hat halt etwas Leben.
3: Nein, aber wenn jetzt die Jungen zuhören.
4: Nein, ich habe es schön gefunden, weil, also ich muss Ihnen sagen, ich bin mein ganzes Leben immer wieder verliebt gewesen. Das ist so meine Kerndisziplin, mich verlieben. Nein, es ist wirklich wahr, ich habe mich immer gern verliebt, ich bin immer gern in so einem Hype drin gewesen und das hat dann aufgehört bis jetzt und jetzt bin ich 75 und es ist immer noch so.
0: Es gibt nicht wahnsinnig viele gute Gründe, sich zu verlieben, aber es gibt sie schon. In den Sommerferien sowieso.

0: Weißt du, ob dir das auch schon aufgefallen ist? Derzeit trifft man extrem viel so Pärchen oder so und sagen, das ist super, Schatz, bleiben wir das Jahr zuhause. Dann sparen wir, da ist sie am schönsten. Vielleicht stimmt es sogar, aber es ist dann so, wenn man lust. Es ist eigentlich nur in der Schweiz schön.
1: In der Schweiz sind wir uns einfach den Standard gewöhnt, den wir hier haben. Und im Ausland muss man schauen, nein, ich gehe dort her nicht, mache das nicht. Mit dem Verkehr, das ist da auch sehr gut geregelt, mit den öffentlichen Verkehrsmitteln, wie wir kein Auto haben.
2: Da versteht man alles und weiss auch, wenn man irgendetwas zu essen bestellt, was genau was ist.
3: Also die Schweiz ist sicher viel sauberer als im Ausland und ist ein bisschen disziplinierter. Zum Teil das Negative finde ich einmal zu bünzlig. Aber eben das vor allem mit der Sauberkeit, das fällt schon extrem.
0: Das finde ich geil. Das ist die irgendwie sagt, es ist überall alles Drecksländer, überall dreckig. Aber ja, in der Schweiz ist mir ein bisschen zu bünzlig, aber schön. Also gratuliere dir, die daheim geblieben sind.
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0: Und eben, das ist schon wirklich ein super Sommer, um da bleiben. Auf die nächsten Tage raus. Es wird dann eher wieder ein bisschen heißer. Und vielleicht da und dann einmal gewittern. Über das Wochenende oder Anfangswoche werden wir dann sehen. Heute relativ schön erträglich, 27 Grad und ein Haufen Sonne. So, jetzt machen wir ein Hit, Self-Aware, Temper City. Und dann geht es zum Berchen und Hasi Best-of Special mit dem Bill und mit dem Tom. Genau die. Kaul.

0: wir gestern darüber geredet, Kaulitz und Kaulitz ist back. Auf Netflix, dritte Staffel.
1: Wir lassen in dieser Staffel noch viel mehr zu.
2: Maybe he has a bigger penis than you.
3: Absolutes Trash-Format mittlerweile.
0: Vierte Staffel sind auch schon unterschrieben, wetten das, moderieren es auch gleich. Ihr seid nun mal Superstars. Und in unserer Best-of-Serie zu Gast bei Michelle Schelker, heute Morgen.
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1: Heute im Special Bärchen und Hasi. Zu Gast der Tom und der Bill Kaulitz. Zwei Topstars, die jetzt gerade zu reden geben mit ihrer neuesten Staffel von Kaulitz und Kaulitz auf Netflix. Bill und Tom, ihr kennt die Regeln von Bärchen und Hasi soweit, oder?
5: Nicht wirklich, aber wir müssen was antworten und hoffen, dass es die gleiche Antwort ist, ne?
1: Ja, ungefähr so. Drei Fragen von mir jetzt an dich. Drei Antworten von dir und dieselben dann an Bill. Und wenn drei übereinstimmende kommen, dann habt ihr gewonnen. So einfach ist das. Bill, ich stumme dich jetzt schon mal, damit du nicht hörst, was Tom zur Antwort gibt, okay?
6: Okay, Moment.
5: Genau, ich fange an und du hörst nichts mehr, Bill.
6: Okay, dann mache ich jetzt erstmal leise und dann bin ich gleich wieder da. Okay, viel Glück, Tom.
5: Dankeschön.
1: Tom, die erste Frage. Bill hatte schon x Frisuren, die er ausprobiert hat. Welches war aus seiner Sicht die schlimmste?
5: Die erste. Also die mit dem schrägen Pony.
1: Echt? Die, die ihn so berühmt gemacht hat?
5: Ja, aber ich sage jetzt einfach mal, die hat mir am wenigsten gefallen.
1: Dann hören wir mal, was er dazu sagen wird. Kommen wir zu dir und Heidi. Ich möchte von dir wissen, was ist dein Kosename für deine Heidi?
5: Da sind aber auch viele. Was wird er da antworten? Einfach nur Schatz.
1: Schatz? Einfach nur Schatz?
5: Ja.
1: Ist doch gut. Und noch zur letzten Frage, zur Sexfrage. Liegt auf der Hand. Tom, hattest du schon mal Sex zu deiner oder eurer eigenen Musik?
5: Zu vielen Songs, also zu sehr vielen Songs. Aber zum Beispiel auch zu Melancholic Paradise, zu sogar Bills Solo-Songs sogar auch schon. Ich würde sagen, fast schon zu jedem Song.
1: Und zu welchem Song hat es am besten funktioniert?
5: das ist zu allen gut. Aber die einen guten Rhythmus haben. Also Melancholic Paradise funktioniert schon mal ganz gut.
1: Dann holen wir Bill zurück. Bill!
6: Ich bin wieder da.
1: Top, dann kommen wir gleich zur ersten Frage. Welcher von deinen Hairstyles hat Tom am wenigsten gefallen?
6: Okay, welchen am wenigsten? Ich würde sagen, meine langen blonden Haare.
1: Nein, komm, ist schon vorbei, schon durch, stimmt nicht?
6: Ach echt, wieso? Was hast du denn gesagt, Tom?
5: Ich habe gesagt, die mit dem schrägen Pony, aber ich, keine Ahnung. Ach, die haben mir alle nicht gefallen.
1: Oh, das ist aber gemein. Komm noch, die anderen Fragen trotzdem. Weißt du, wie Tom Heidi zum Kosenamen sagt?
6: Also ich würde sagen, das am, was ihr am häufigsten benutzt, ist einfach nur Schatz.
1: Ja, das stimmt. Leider trotzdem immer noch verloren, weil es drei Übereinstimmungen braucht. Aber zuletzt noch die Sexfrage. Zu welchem Song von euch hat Tom am liebsten Sex?
6: Melancholic Paradise zum Beispiel.
5: Ja, also ich würde sagen, wir haben trotzdem gewonnen.
1: Ja, komm, gönnen wir. Ausnahmsweise kriegt ihr das Wellness-Wochenende in der Schweiz.
6: Yeah. Yeah. Ab zum Wellness machen in die Schweiz.

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7: Ein sonniger Freitagmorgen, 24.
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7: Noah Di Bassi.
9: Der Bundesrat will weniger Panzer im Militär, dafür mehr Ressourcen in die Bekämpfung von Cyberkriminalität und in die Luftabwehr stecken. Ganze 80% vom Armeebudget sollen laut dem Verteidigungsminister in die beiden Bereiche fliessen. Das, weil man das Militär stärker auf die wahrscheinlichsten Bedrohungen möchte ausrichten. Für die aktuelle Panzerflotte der Schweiz bedeutet das laut einem Armeesprecher, dass sie bei einer künftigen Erneuerung nicht mehr unbedingt in gleicher Stückzahl ersetzt werden. Die Erdbeben Ende Juni in Venezuela haben einen schätzungsweisen Sachschaden von 20 Milliarden Dollar verursacht. Das teilt die Weltbank jetzt mit. Fast die Hälfte der Kosten kommt von beschädigten oder zerstörten Wohnhäusern. Die indirekten Schäden durch das Jahrhundert Erdbeben wie Produktionsausfälle sind im berechneten Milliardenbetrag nicht mit einbezogen. Auch die emotionalen Folgen treffen das Land noch immer hart. Offiziell sind über 5'000 Menschen an der Naturkatastrophe verstorben. 10'000 haben sich verletzt. Die vierte Hitzewelle steht uns bevor. Spätestens ab dem Dienstag wird es wieder über 30 Grad. Ob es wieder gleich extrem wird wie Ende Juni, darüber sind sich die verschiedenen Wettermodelle aber noch uneinig. Klar ist, dass es weiterhin sehr trocken wird, gleichzeitig aber auch wieder mit heftigen lokalen Gewittern zu rechnen ist.
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7: Neuer hat alles gesagt. Es bleibt schön, gehen wir weiter.
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7: Ja, nicht so viel Neues, wir haben immer noch stockenden Verkehr. Nehmen wir hier den Kreuz-Kubrist-Tunnel und inzwischen Richtung Süden 3 Kilometer Stau vor dem Gotthard. Nach einer halben Stunde Wartezeit.
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7: Ich würde jetzt nicht sagen Begeisterung, aber doch Zuneigung, Sympathie für die Wurstsalat-Weltmeisterschaft, wo man doch eine Haufen Rückmeldungen bekommt und alle fragen, kann man, wenn man selber einen guten Wurstsalat macht, noch hergeht. Beat Buser, können wir uns fragen, wenn man auf Sinsach will kommen, muss sich nicht anmelden, oder?
10: Anmelden muss man sich grundsätzlich nicht vorher. Man kann dort ankommen, auf die halbe Sydney, dann werden alle Leute dort informiert. Okay. Und dann muss man oder kann man die Wurstsalat zwischen 7 und 7:30 kann man sie anrichten. Dann kommen die auch Nummern über und dann werden die von der Jury hier bewertet.
7: Okay, ansonsten könnt ihr schauen auf wurstsalatweltmeisterschaft.ch. Wir haben den Wurstsalat-WM, ist das nicht? Doch, es ist.
11: Und genau das, meine Damen und Herren, ist eben geil, so
7: aber
11: Sachen.
7: Sicher ist
11: das ist eben geil, so Sachen, gell?
7: Das ist eben geil.
11: Das ist eben geil.

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0: 9.13, schönen Morgen. Nur einen kurzen Stopp im Folter, eben bei Anja Schäublin, wo heute auf der Schlauch steht. Machst du auch mit?
1: Sicher nicht, ich darf nicht unterstützen, so etwas blüht.
0: Ja, stimmt. Jetzt, wo das Wasser knapp ist, sollten wir eigentlich auch auf der Schlauch.
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1: Was sind das für Leute, die auf dem Schlauch stehen?
4: Also zum Beispiel jetzt bei uns, wir haben einen Garten und einer meiner Eltern machen so den Garten. So gerne ältere Leute, würde ich jetzt sagen, nicht gerade so junge.
1: Was sagst du denn Mami und Papi, wenn jemand von ihnen mal auf dem Schlauch steht?
4: Halt so eben, Mami steht auf dem Schlauch oder so.
1: Was macht man denn gegen das Problem, dass die Leute weniger auf dem Schlauch stehen?
4: So ein bisschen farbigere Schlauch anstatt grüne Gartenschlauch. Was haben wir? Die, ich weiß nicht, wie es heisst, aber die Wasserspritzer da.
1: Sprinkler?
4: Ja, stimmt, Sprinkler. Also stellen wir...

0: von der A1-Zürcher Richtung Bern zwischen Einfahrt Spreitenbach und A3, der Raststätte Bürolos Nord, Gefahr wegen Gegenständen auf der Fahrbahn. Dort bitte Fuss weg, Gas ein bisschen vorsichtig. Liegen die Sachen um 17 Minuten über 9 Uhr. Guten Morgen.
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0: herzlichsten Hörerkontakt kann ich heute Morgen mit der Irina. Ich habe ihr ein schönes Wochenende gewünscht.
1: Danke, wünsche ich dir auch.
0: Tschüss, Irina.
1: Tschüss, Roman.
0: Er hat allerdings auch seinen Grund gehabt. Das ist doch klar.
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0: Irina ist eine von deinen vielen, die 3 Monate haben, den Lexus LBX gratis fahren, inklusive Versicherung, alles drum und dran. 3 Monate lang, schöne Sache. Hat sich ja auch fröhlich versucht und angemeldet.
3: Ich hätte gerne den Lexus für 3 Monate, nicht für mich, aber für meinen Schatz. Er ist im Endspurt bei der Fahrprüfung. Und was gibt es für eine bessere Motivation, als 3 Monate dann dürfen einen Lexus fahren?
0: Ja, hat sie ja natürlich recht, das ist klar. Und die Jury, nicht ich, die Jury, hat sich entschieden für ihren Versuch. Und ich habe heute Morgen dann einfach noch auf vor dem Wald angeläutet. Dort wohnt sie, Aargau 4803. In einer gekürzten Version nochmal reinhören.
4: Irina Bahn war.
0: Ja, hallo, hallo, ist das... Ja, natürlich ist das die Irina.
4: Ja, selbstverständlich, wer denn ist?
0: Du weißt, wieso ich anrufe, oder?
4: Ja, ich vermute es.
0: Ja, du vermutest. Was vermutest du denn?
4: Ja, dass du mir jetzt eine frohe Nachricht drüber bringst. Ja. Mit 4 Tagen quasi.
0: Jawohl, genau. Du holst dir die 3 Monate für deinen Schatz und dich selber den Lexus. Bravo, Irina.
4: Juhu!
0: Aber wenn du sagst, er sei gerade an der Fahrprüfung, also ist er gut unterwegs?
4: Ich würde schon sagen, ja, das kommt gut.
0: Okay, also die haben sicher ein schönes Wochenende. Dir in Aguna, allen anderen Messe fürs Mitmachen. Nächstes Mal klappt es.
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0: Und darum ist es eben wahrscheinlich auch so nichts.

0: Wie alt war sie bei ihrem Durchbruch? 12, 15? 16, glaube ich, oder so. Papa noch sehr, sehr jung, jetzt also recht speziell 30 geworden. Im Mai irgendwo mal. So, gestern haben wir, also wir haben 300 Stutz rausgelassen. Bei Schubidu. Wann war es? Am Mittwoch, dann sind wir gestern gescheitert.
1: Oh mein Gott.
0: Keine Ahnung.
1: Nein, keine Chance.
0: Ja, in der Valeria. Und jetzt probieren wir es im Thurgau. Also gleich Zürich, aber momentan auf der Zügelkiste noch im Thurgau.
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0: Ich darf euch vorstellen, bald wieder Zürcherin Rahel, hallo.
1: Guten Morgen.
0: Das macht dich glücklich, das macht dich froh. Oh. Es geht wieder heim zu, wann?
1: Ende Oktober.
0: Ja, das ist jetzt noch auszuhalten, oder? Man hat dich mal rasch über Kantonsgrenzen reingeholt und dann retour in die Stadt oder rundum?
1: Nein, rundum, ein bisschen mehr auf dem Land.
0: Also muss ja auch nicht gerade zu der grosse Schocker muss auch nicht gerade sein, oder? Nach den Äpfelbäumen.
1: Nein, definitiv
0: ja,
1: nicht.
0: Ein bisschen etwas an. Lass jetzt, wir haben gestern ein bisschen einen Schocker gehabt. Herzlich willkommen zum Spiel übrigens.
1: Danke, danke.
0: Ja, 100 Franken sind drin. Ich glaube, das hat er vorher schon kurz gesagt. Es ist nicht so einfach.
1: Alles gut. Ich probiere es und wenn es nicht funktioniert, dann hat der Brander das Glück.
0: Ja, möchte ich aber nicht, Rahel. Ich möchte, dass es du hast. Sag, ob du Ohren offen hast. Das Kind ist ruhig.
1: Ist ruhig, ja.
0: Also, geht los.
1: Ach, Jesus Gott.
0: Sag ja, schwierig. Oh.
1: Keine Ahnung.
0: Ja.
1: Ich höre ja alles kritisch, aber da habe ich jetzt echt keine Gesetze nach einem Filmtrailer, aber. Keine Ahnung.
0: Ja, kein Filmtrailer. Ja, nur dann wirklich schucken wir es halt durch auf dem Montag. Ich mag das dann natürlich nicht gönnen. Jetzt haben die schon 150 drin. Ich hätte es dir gerne gegeben.
1: Da glaube ich dir aufs Wort, aber ich glaube, der nächste hat sicher auch Freude dran.
0: Nimm es an. Also, vorerst schönes Wochenende. Ja?
1: Ich probiere mein Glück nochmal und dann. Kann ich mich
0: ja
1: nochmal anmelden.
0: Genau so, Rahel.
1: Hey, dann wünsche ich dir ein schönes Wochenende.
0: Genau, ich dir auch, Rahel.
1: Danke, gleichfalls.
0: Schön gsi mit dir, Rahel.
1: Danke.
0: Ciao, gutes Weekend.
1: Ciao.
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1: Noah Dibas. Jetzt sind die erhöhten Strafzölle von Donald Trump gegen die Schweiz Tatsache. Statt wie seit dem Februar 10% müssen die Schweizer Unternehmen neu 12,5% Zölle auf Importware in die USA zahlen. Dass die EU und Großbritannien tiefere Gebühren zuteilt bekommen haben, sei ungerecht und schade der Schweizer Wirtschaft, schreibt der Branchenverband Economy Suisse. Die mutmaßlichen Taten vom ehemaligen SVP-Politiker Patrick Frey führen zu einer parteiübergreifenden Frauenallianz im Parlament. Nationalrätinnen von der SP bis zu der SVP sprechen sich für mehr Geld gegen Gewalt an Frauen aus. Gegenüber 20 Minuten sagt Aargauer Mittepolitikerin Maya Bali, dass die Schweiz sich in Sachen Opferhilfe mehr am diesbezüglich progressiven Spanien soll orientieren. Zum bestehende Lücken im Schweizer Gesetz zu schliessen, soll es so viel Geld gesprochen werden wie nötig. Die vierte Hitzewelle steht uns bevor. Spätestens ab dem Dienstag wird es wieder über 30 Grad. Ob es wieder gleich extrem wird wie Ende Juni, darüber sind sich die verschiedenen Wettermodelle aber noch uneinig. Klar ist, dass es weiterhin sehr trocken wird, gleichzeitig aber auch wieder mit heftigen lokalen Gewittern zu rechnen ist.
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3: Die nächsten Tage haben wir von der Noah schon bekommen. Bevor dann die Hitzewelle kommen, ist es einfach angenehm. Also ich finde es super so. 27, 28, 29 Grad, viel Sonne. Am Wochenende ein oder andere Gewitter.
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3: Kein Problem auf der A1 Richtung Zürich zwischen Neuenhof und Spreitenbach. Da ist Stau wegen Unterhaltsarbeiten. Recht Fahrstreifen ist zu. Dann nehmen wir Limmatal Kreuz bis Kubristunnel und Richtung Süden. Wasserköschene, 3 Kilometer Stau wegen Verkehrsüberlastung. Wenn alle Richtung Süden. 30 Minuten dort aktuell Wartezeiten. So, wird jemand einen Song über Zollprozent?
4: Liebe Mitbürgerinnen und Mitbürger.
5: 39%
6: Zölle seien ein Schock.
7: 20 Zollblitz schlägt in der Schweiz ein.
3: Okay, alle. Ja.
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3: 12,5, fast nicht ganz so gut. Gruß aus, wo immer du bist, am liebsten natürlich in der Body.
4: Ja, also ich gehe seit 40 Jahren hier in die Body und habe jedes Jahr einen neuen Badmeister als Freund.
3: Geil.
4: Das darf ich sagen, wer?
3: Ja.
4: Darf ich sagen?
3: Ohne
4: das Jahr ist es der Andi.
3: Andi, das lange, das müssen wir nicht wissen. Also, Gruß in die Body. Zum Andi. Genüsse den Tag.
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3: Knapp über 10, 3 Minuten über 10, 21 Grad, noch ein bisschen frisch, aber wir legen noch ein bisschen.

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1: Das ist dein Vormittag mit Energy von dem Freitag, 24. Juli.
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1: Aus dem Nachrichtenstudio Noah Di Bassi.
3: Jetzt sind die erhöhten Strafzölle von Donald Trump gegen die Schweiz Tatsache. Statt wie seit dem Februar 10% müssen die Schweizer Unternehmen neu 12,5% Zölle auf Importware in die USA zahlen. Dass die EU und Großbritannien tiefere Gebühren zuteilt bekommen haben, sei ungerecht und schade der Schweizer Wirtschaft, schreibt der Branchenverband Economy Suisse. Die mutmaßlichen Taten vom ehemaligen SVP-Politiker Patrick Frey führen zu einer parteiübergreifenden Frauenallianz im Parlament. Nationalrätinnen von der SP bis zu der SVP sprechen sich für mehr Geld gegen Gewalt an Frauen aus. Gegenüber 20 Minuten sagt Aargauer Mitte-Politikerin Maya Bali, dass die Schweiz sich in Sachen Opferhilfe mehr am diesbezüglich progressiven Spanien soll orientieren. Zum bestehende Lücke im Schweizer Gesetz zu schliessen, soll es so viel Geld gesprochen werden wie nötig. Das Bundesamt für Verkehr wird von Beschwerden überschwemmt. Das, weil sich immer mehr Leute darüber aufregen, dass man Billett für die ÖV oft nur noch digital kaufen kann, berichtet die NZZ. Zwar werden 4 von 5 Tickets online erworben, Menschen ohne Smartphone fühlen sich aber durch das Verschwinden der herkömmlichen Billettautomaten ausgeschlossen. In einem Schreiben stellt das Bundesamt für Verkehr darum jetzt klar, dass Transportunternehmen auch weiterhin anonyme und analoge Ticketkäufe gewährleisten müssen.
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1: Aktuell messen wir um die 22 Grad. Heute am Freitag, wo es sonnig ist und fast keine Wolken hat. Nur ein paar Schleierwolken über den Bergen. 27 bis 29 Grad gibt es am Nachmittag. Morgen am Samstag dann starten wir auch zuerst freundlich in den Tag hinein mit viel Sonnenschein. Nachher nimmt die Bewölkung aber zu. Gegen oben kann es sein, dass es zum Teil kommt, kann regnen und gewittern. Vor allem in den Bergen. Regionen bei 29 bis 31 Grad.
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1: 3 Minuten nach der 11 haben wir es. Schick dir liebe Grüße zu dir ins Auto, wo du aufpassen musst wegen dir auf der Fahrbahn auf der A13, also ganz Richtung St. Margrethe. Zwischen Haag und Sennwald in beiden Richtungen hat es Reh auf der Fahrbahn. Also Achtung, in beiden Richtungen ab Haag bis Sennwald. Region Zürich Aargau, da haben wir Stau auf der A1 Richtung Zürich ab Neuenhof bis Spreitenbach wegen Unterhaltsarbeiten. Der rechte Fahrstreifen ist blockiert. In der Region Basel hast du Stau auf der A2 Richtung Luzern, ab der Verzweigung August bis Arisdorf und auf der A3 Richtung Zürich, ab dem Grenzübergang Basel-Saint-Louis bis zu der Verzweigung Wiese. Dort braucht es sicher etwa eine Viertelstunde länger. Region Zentralschweiz, da haben wir 4 Kilometer Stau auf dem Weg in Süden runter, auf der A2 Richtung Gotthard. Ab Amsteig bis Göschenen braucht es sicher etwa 40 Minuten länger. In der Gegenrichtung sind es 3 Kilometer, heisst für dich eine halbe Stunde mehr. A2 Richtung Gotthard, ab Rotenburg bis Arisport-Tunnel musst du im Stau stehen, brauchst um die 10 Minuten länger. Und auch noch auf der A14 Zug Richtung Luzern ab dem Rothausentunnel bis zu der Verzweigung Rotsee. Eine gute Fahrt dir und viel Geduld wünsche ich.
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1: Friday Edition, 24. Juli. Willkommen bei Energy hier in der Show, wo dich kannst freuen auf gute Musik. Wir dürfen das Wochenende schon mal einläuten. Und wie könnten wir das besser als mit Coldplay? Hymn for the Weekend. Aber natürlich auch ein neuer Sound mit dabei von Ed Sheeran und Martin Garrix. Repeat it. Der Start jetzt aber, es ist noch gemütlich. Mit Olivia Dean. So easy to fall in.

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0: Energy grüßt dich zum Start in deine Mittagspause, wo dich kannst freuen auf gute Musik. So machen wir nämlich weiter in der 12. Stunde mit der Ellie Goulding mit Love Me Like You Do. Und der neueste von der J-Lo und dem David Guetta geht's gerade nach der News. Save Me Tonight.
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0: Mit einem Update von der Noah Di Bassi.
2: Die Waldbrände im Westen von Europa sind außer Kontrolle. An der französischen Atlantikküste haben mittlerweile 30'000 Menschen müssen evakuiert werden. In zwei spanischen Regionen ist der Notstand ausgerufen worden. Die lokale Regierung beschreibt die Lage als extrem ernst. Die aktuellen Löschkapazitäten langen nicht, um das Feuer eindämmen. Laut Experten haben die immer heftigeren Waldbrände mit dem Klimawandel zu tun, schreibt das SRF. Mit 13 Todesopfern ist das die tödlichste Waldbrandsaison seit Jahrzehnten. Chaos in der deutschen Regierung. Nachdem der CDU-Fraktionsvorsitzende Jens Spahn nach einem Leihmutterschaftsskandal zurückgetreten ist, stellt der Bundeskanzler Friedrich Merz jetzt auch noch andere hohe Tiere vor die Tür. Der deutsche Verkehrsminister Patrick Schneider zum Beispiel muss seinen Posten räumen, wie verschiedene Medien heute berichten. Auch sonst plant der Bundeskanzler Wechsel und Rochade in der Regierung. Das Bundesamt für Verkehr wird von Beschwerden überschwemmt. Das, weil sich immer mehr Leute darüber aufregen, dass man Billett für die ÖV oft nur noch digital kaufen kann, berichtet die NZZ. Zwar werden 4 von 5 Tickets online erworben, Menschen ohne Smartphone fühlen sich aber durch das Verschwinden der herkömmlichen Billettautomaten ausgeschlossen. In einem Schreiben stellt das Bundesamt für Verkehr darum jetzt klar, dass Transportunternehmen auch weiterhin anonyme und analoge Ticketkäufe gewährleisten müssen.
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0: Wir haben wunderbares Wetter auch heute. An diesem Freitag, wo wir uns freuen können, 27 bis 29 Grad. Ganz viele Sonnenstrahlen, praktisch gar keine Wolken. Und morgen am Samstag machen wir so freundlich weiter zum Starten. Zuerst die Sonnenstrahlen, nachher nimmt die Bewölkung dann zu gegen Nachmittag oben. Und dann kann es sein, dass auch noch regnen und gewittern. Das bei 29 bis 31 Grad.
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0: Wir haben es 2 Minuten nach der 12. Schicken. Liebe Grüße zu dir ins Auto, wo du im Stau stehst in der Region Bern-Mittelland. Auf der A1 Bern Richtung Zürich, ab Kriegstetten bis auf Önsingen, braucht sicher etwa 10 Minuten länger. Dann auch auf der A2 Richtung Luzern, ab Egerkingen bis auf Herkingen. In der Region Basel hast du Stau auf der A2 Richtung Basel, ab dem Schweizer Hallentunnel bis an Schwarzwaldtunnel. Dort brauchst du um die 10 Minuten länger. In der Gegenrichtung ab Basel-Kleinhünigen bis an Schweizer Hallentunnel. Dann hast du Stau auf der A2 Richtung Luzern, ab der Verzweigung August bis auf Arisdorf und auf der A3 Richtung Zürich ab dem Grenzübergang Basel-Saint-Louis bis zu der Verzweigung Wiese musst du mit einer 4000-Stunden Zeitverlust rechnen. In der Region Zentralschweiz 5 km Stau auf dem Weg in Süden, ab Amsteg bis Göschenen stehst du 50 Minuten. In der Gegenrichtung sind es 4 km, heisst für dich 40 Minuten, wo es länger geht. A2 Richtung Gotthard ab Rotenburg bis an Rüssport-Tunnel brauchst du etwa 10 Minuten länger und dann hast du auch noch Stau auf der A14. Zug Richtung Luzern ab dem Rothausen-Tunnel bis zu der Verzweigung Rotsee. Ich wünsche dir eine gute und sichere Fahrt.
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0: Herzlich willkommen in deiner Mittagspause von dem Freitag, 24. Juli. Schön, bist du mit dabei. Und jetzt würde ich sagen, einen guten, gönnst dir etwas Feines. Genieß ein bisschen die Sonne und ich habe Freude, dass du da bist. Mein Name ist Laura Kürbisch. Hoi!
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1: Herzlich willkommen in deiner Mittagspause bei Energy. 20 ab 12 haben wir es. Und das ist die Zeit, wo wir immer über das Positive reden, was auf der Welt passiert ist.
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0: Vieles ist tragisch. Aber nicht alles. Good News.
1: Hey, wir glauben es nicht. Internationale Stars, kann man fast sagen, sind riesen Fan von uns in der Schweiz, also sprich von unseren Festivals, unter anderem die gute Frau da.
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1: Falls du sie nicht erkannt hast, es ist Nina Chuba aus der Energy News Redaktion. Noah, die passiert. Du, warum schwärmt sie so von unseren Schweizer Festivals? Erzähl.
5: Ja, die gute Nina Chuba, die eigentlich am bekanntesten ist für Wildberry Lillet. Du hast jetzt hier ein bisschen ein ruhiges Lied von ihr ausgewählt.
1: Ja, das ist so schön.
5: Sie hat eben nicht nur ruhige Lieder und poppige Lieder, sondern auch einen Podcast. Und in dem hat sie erzählt, dass sie ihren Auftritt am Gurten letzte Woche einfach phänomenal gefunden hat. Vor allem eigentlich aber der Backstage oder einfach die Zeit vorne dran. Also es war für sie super gewesen und sie hat gesagt, es ist das beste Festival im deutschsprachigen Raum. Das musst du mal geben.
1: Also nur wegen den Punkten, die du jetzt aufgezählt hast, oder sind da noch mehr Punkte, die sie aufgezählt hat, warum das Gusche so einzigartig ist?
5: Ja, also eben einfach so die Organisation war so perfekt gewesen. So die Schweizer Liebe fürs Detail. Irgendwie im Backstage hat es mega feines Essen gegeben, eine Siebträgermaschine. Nachher hat man noch eine Postkarte verschicken, ohne sich selber um Briefmarken müssen kümmern. Und natürlich auf dem Gurten, auf dem Hausberg von Bern, hat es noch eine Rodelbahn, die während dem Gurtenfestival eben nur für die Stars verfügbar ist. Und an der hat sie auch riesige Freude gehabt.
1: Also es klingt so geil, da gibt es eigentlich wirklich gar nichts daran auszusetzen, oder? An dem Guschen.

0: Nein, also...
1: Shame on me, dass ich noch nie gewesen bin.
0: Ja, wirklich. Das ist mein Lieblingsfestival. Auch als Gästin macht es immer so Spass, dort zu sein. Und eben, sie hat, wie gesagt, die beste Zeit gehabt. Aber sie hat auch gesagt, dass alle Schweizer Festivals eigentlich den deutschen Open Airs meilenweit voraus sind. Sie hat so einen lustigen Vergleich gebracht. Sie hat gesagt, da können sich die deutschen Festivals nicht nur eine Scheibe davon abschneiden, sondern gerade ein ganzes Leib Brot mitnehmen, weil sie so gut organisiert sind hier in der Schweiz.
1: Ja, ich würde sagen, das Kompliment nehmen wir für den Freitag, für den Start ins Wochenende sehr gerne mit, oder? Merci Nina Chuba. Und übrigens, wenn wir gerade schon dabei sind, man kann bei uns heute noch Festival-Tickets gewinnen für das Gampel. Das ist im Fall auch mega cool, gell? Also dranbleiben lohnt sich. 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

0: Calvin Harris und Rag & Bone Man, Lovers in a Past Life. Das ist dein Mittag mit Energy von dem Freitag, 24. Juli.
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0: Perfekt, starten wir rein in das Wochenende, an dem Freitag heute mit so viel Sonnenstrahlen, praktisch gar keine Wolken am Himmel. Erst gegen oben nimmt die Bewölkung zu, gibt es ein paar Schleierwolken bei 27 bis 29 Grad. Morgen am Samstag dann auch noch zuerst ein freundlicher Start, bis dann gegen späteren Nachmittag oben Bewölkung zunimmt. Dann könnte es in den Bergregionen vor allem ein bisschen regnen und Gewitter bei 29 bis 31 Grad.
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0: Eine Minute über der halben Eins haben wir's. Ich sage dir, wo du im Stau stehst, in der Region Bern-Mittelland auf der A1 Richtung Zürich, ab Kirchberg bis auf Herkingen, brauchst du etwa eine Viertelstunde länger. Auch auf der A2 Richtung Luzern, ab Egerkingen bis auf Herkingen. In der Region Basel haben wir Stau auf der A2 Richtung Basel, ab dem Schweizer Hallentunnel bis an Schwarzwaldtunnel. Dort brauchst du auch 15 Minuten länger. Dann in der Gegenrichtung ab Basel-Kleinhünigen bis an Schweizer Hallentunnel, auch hier stehst du im Stau. So wie auch auf der A2 Richtung Luzern auf der gleichen Strecke ab der Verzweigung Augst bis auf Arisdorf. Dann auf der A3 Richtung Zürich ab dem Grenzübergang Basel-Saint-Louis bis zu der Verzweigung Wiese. Und auch der Verzweigung Rheinfelden Richtung Deutschland ab der Verzweigung Rheinfelden bis Ausfahrt Rheinfelden West. In der Region Zentralschweiz haben wir Ferienverkehr am Gotthardtunnel, A2 Richtung Gotthard ab Amsteig bis Göschenen. 6 Kilometer heisst für dich eine ganze Stunde länger, bis es durch den Tunnel durchgeht. Und in der Gegenrichtung sind es 5 Kilometer, 50 Minuten, wo mehr musst rechnen. A2 Basel Richtung Gotthard, ab Rotenburg bis an Rüsporttunnel, auch dort stehst du im Stau. Und auf der A14 Zug Richtung Luzern, ab dem Rothausentunnel bis zu der Verzweigung Rotsee. Viel Geduld wünsche ich dir, eine gute und sichere Fahrt an dein Ziel.
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0: So, und auch wenn Mittag ist und du vielleicht ein bisschen abgelenkt bist, weil du noch etwas essen musst, hey, es gibt eine coole Verlosung. In den nächsten 8 Minuten. Dranbleiben lohnt sich auf jeden Fall. Es gibt nämlich Festival-Tickets zum Gewinnen für dich, für das Open Air Gampel. Ich bin Lara Kürbis, einen guten.

0: 15 Minuten, oder haben wir eine gute Mittagspause. Dir. Hey, los, es bleibt nicht langweilig bei uns. Es gibt etwas zum Gewinnen.
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0: 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Ich muss sagen, das Line-Up kann sich auch dieses Jahr wieder zeigen.

0: paar Schweizer Acts. 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
0: Aus dem Nachrichtenstudio Noa Di Bassi.
2: Die Waldbrände im Westen von Europa sind außer Kontrolle. An der französischen Atlantikküste haben mittlerweile 30'000 Menschen müssen evakuiert werden. In zwei spanischen Regionen ist der Notstand ausgerufen worden. Die lokale Regierung beschreibt die Lage als extrem ernst. Die aktuellen Löschkapazitäten langen nicht, um das Feuer eindämmen. Laut Experten haben die immer heftigeren Waldbrände mit dem Klimawandel zu tun, schreibt das SRF. Mit 13 Toten das Opfer ist das die tödlichste Waldbrandsaison seit Jahrzehnten. Chaos in der deutschen Regierung. Nachdem der CDU-Fraktionsvorsitzende Jens Spahn nach einem Leihmutterschaftsskandal zurückgetreten ist, stellt der Bundeskanzler Friedrich Merz jetzt auch noch andere hohe Tiere vor die Tür. Der deutsche Verkehrsminister Patrick Schneider zum Beispiel muss seinen Posten räumen, wie verschiedene Medien heute berichten. Auch sonst plant der Bundeskanzler Wechsel und Rochade in der Regierung. Das Wasser fehlt in der Migros und im Denner, zumindest das aus San Pellegrino. Der Grund dafür ist nicht die plötzlich grössere Nachfrage nach dem italienischen Quellwasser, nein, dahinter stecken die Preisverhandlungen zwischen der Migros und Nestlé. San Pellegrino gehört nämlich am Lebensmittelkonzern. Der verlangt der Migros aber zu viel Geld fürs Sprudelwasser. Darum hat der orangige Reis die Wassermarke jetzt aus dem Sortiment geschossen. Auch immer mehr alte Filialen haben die grünen Flaschen nicht mehr im Regal. Dort liegt es aber tatsächlich daran, dass mehr Leute seit der Hitzewelle Mineralwasser postet.
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0: Ein perfektes Bodywetter angesagt heute am Freitag. Mit viel Sonnenstrahlen, praktisch gar keine Wolken am Himmel. 27 bis 29 Grad messen wir und so bleibt es bis an oben an. Dort gibt es ein paar Schleierwolken, aber es bleibt den ganzen Tag durch schön trocken. Morgen am Samstag ziehst du noch einen recht freundlichen Start mit viel Sonne. Nachher nimmt im Verlauf des Nachmittags oben die Bewölkung zu. Vor allem in den Bergregionen kann es sein, dass es zum Teil kann regnen oder kann gewittern bei 29 bis 31 Grad.
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0: Es ist 2 ab 1. Schicke liebe Grüße zu dir ins Auto. Wo du im Stau stehst, in der Region Bern-Mittelland auf der A1 Richtung Zürich, ab Kirchberg bis auf Herkingen. Dort braucht es sicher um die 20 Minuten länger. In der Region Basel auf der A2 Richtung Basel, ab dem Schweizer Hallentunnel bis an Schwarzwaldtunnel brauchst du eine Viertelstunde länger. In der Gegenrichtung ab Basel-Kleinhünigen bis an Schweizer Hallentunnel und auch ab der Verzweigung August bis auf Arisdorf musst du anstehen. Dann musst du 15 Minuten mehr rechnen auf der A3 Richtung Zürich, ab dem Grenzübergang Basel-Saint-Louis bis zu der Verzweigung Wiese und dann auch noch auf dieser Strecke ab der Verzweigung August bis zu der Verzweigung Rheinfelden. Region Zentralschweiz, da haben wir Stau auf dem Weg in Süden, ab Amsteig bis Göschene, 6 km, brauchst du eine ganze Stunde länger. Da wird dir empfohlen, auszuweichen auf der A13 San Bernardino. In der Gegenrichtung hast du 5 km, heisst 50 Minuten länger ab Quinto bis Airolo. Stau haben wir auf der A2 Richtung Gotthard, ab Rotenburg bis an Rüssport-Tunnel und dann auch noch in der Region Ostschweiz und zwar auf der A13 Chur Richtung San Bernardino, aber ich auch bis Rotenbrunnen. Da wünschst du dir viel Nerven, wenn du irgendwo hier am Anstehen bist. Eine gute Fahrt.
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0: Zusammen starten wir wieder voll motiviert, oder? In den Nachmittag rein, nach dem Mittagessen. Ist aber tief durch den Schnaufen. Zweite Tageshälfte nehmen wir miteinander in Angriff. Du und ich versuche dich zu motivieren bis dahin, bis zu deinem wohlverdienten Feierabend und deinem wohlverdienten Weekend. Hey, ich bin Laura Kürbisch. Sali!
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0: Nachmittag mit Energy und dem Alan Walker Faded.
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0: 20er-weiß haben wir's.
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0: Musik entdecken, zusammen singen und da dabei sogar noch etwas Gutes machen. Genau das steckt hinter dem Musikförderungsprogramm Lion Kids bei Generali. Kinder zwischen 6 und 12 können an einem eintägigen Workshop erste musikalische Erfahrungen sammeln, das Jahr zusammen mit der Zoe Mee. Energy hat vor einem Zeitlang das Lion Kid gesucht und gefunden mit der Lili Sofia Macho. So hat das getönt, wo ihre Mami ihr gesagt hat vor ein paar Wochen, dass sie gewonnen hat.
2: Ich habe ein Telefon bekommen vom Radio Energy. Weißt du, was das heisst?
3: Ich habe gewonnen!
2: Ja!
0: So herzig, wie sie sich gefreut hat, Lili. Sie durfte mit dabei sein beim Workshop in Dynamo in Zürich. Und unsere Reporterin Anja Schäublin hat Lili begleitet. Hat es ihr gefallen?
4: Also ich eigentlich gemeint, ich gehe an einen musikalischen Workshop und jetzt sitze ich hier am Basteltisch mit 1, 2, 3, 4, 5, 6, 7 Kindern und ein Kind davon ist unsere Lili, unser Lion Kid bei Generali. Hoi Lili.
5: Hallo.
4: Hallo. Lili, was machst du jetzt gerade?
5: Ein Tambourin basteln.
4: Wie bastelt man ein Tambourin für alle, die noch nie ein Tambourin bastelt haben?
5: Also man hat da so etwas Garten, dann braucht man Glöckchen auf Faden.
4: Aha.
5: Und dann auf der Seite im Tambourin hat halt Löcher und dann muss man dort den Faden durchstecken, 2 Glöckchen dran tun und dann muss man halt so weitermachen, bis man es hat. Und ich muss noch drauf malen und noch ein bisschen Kleber drauf tun.
4: Also dann machst du jetzt Glöckchen dran und ich helfe dir dann noch ein bisschen beim Anmalen. Ist gut, darf ich auf dein Tambourin malen?
5: Und dann kannst du die Sachen ausmalen.
4: Okay, ist gut, machen wir so. Dann habe ich sicher auch noch etwas zu tun. Jetzt, Lili, was haben wir heute Morgen sonst schon musikalisch gemacht?
5: Wir haben auf die Bühne gehen, Instrumente ausprobieren und dann haben wir noch so Riemen müssen rappen und so.
4: Rappen?
5: Ja. Und wir haben vorhin noch mit

0: so mehr halt Lieder gesungen und so.
1: Hat sie es gut gemacht, Zoe?
0: Das Lied? Ja, und das Lied heisst unsere Melodie.
2: Hey, ja, so hat das tönt, oder? Wo die mit der Zoe mehr gesungen haben, Voyage. Tönt nach einem sehr gelungenen Event.
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0: Energy Friday Edition. Eine Minute über den halben zwei haben wir es. Alicia Keys mit Fallin.
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0: Ja, perfektes Bodywetter heute an diesem Freitag. Schön zum Wochenende einrufen am Abend. Perlen. 27 bis 29 Grad messen wir, viel Sonnenstrahlen. Erst gegen oben gibt es ein paar Schleierwolken, bleibt aber den ganzen Tag durch trocken. Morgen am Samstag dann auch ziehst du noch einen gemütlichen, anständigen, schönen, freundlichen Start mit viel Sonne. Nachher nimmt die Bewölkung aber zu. Gegen oben kann es vor allem in den Bergregionen ein bisschen regnen und Gewitter kommen bei 29 bis 31 Grad.
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0: Wir haben es 2 Minuten über den halben zwei. Um da stehen musst in der Region Bern-Mittelland auf der A1 Richtung Zürich ab Kirchberg bis auf Herkingen braucht es sicher etwa eine Viertelstunde länger. In der Region Basel hast du Stau auf der A2 Richtung Basel ab dem Schweizerhallentunnel bis an Schwarzwaldtunnel. Dort musst du 20 Minuten mehr rechnen. In der Gegenrichtung stehst du auch im Stau ab Basel-Kleinhünigen bis an Schweizerhallentunnel und auch noch ab der Verzweigung Augst bis auf Arisdorf. Dann hast du Stau auf der A3 Richtung Zürich ab dem Grenzübergang Basel-Saint-Louis bis zu der Verzweigung Wiese. Da braucht es sicher eine Viertelstunde länger. Auch noch Stau bei der Verzweigung Rheinfelden Richtung Deutschland ab der Verzweigung Rheinfelden bis Ausfahrt Rheinfelden West. In der Region Zentralschweiz haben wir Ferienverkehr am Gotthardtunnel auf dem Weg in Süden. Richtung Gotthard ab Amsteg bis Göschenen brauchst du sicher eine ganze Stunde länger, hast nämlich 6 Kilometer Stau. In der Gegenrichtung sind es 5 Kilometer, heisst für dich 50 Minuten, wo das Ganze länger geht. In der Region Ostschweiz haben wir die A13 drauf, Chur Richtung San Bernardino, ab Reichenau bis Rotenbrunnen brauchst du etwa eine Viertelstunde länger. Ich wünsche dir viel Geduld und ein gutes Ankommen an deinem Ziel.
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Truth, One Call Away, 29 Grad, das ist Energy. Strahlender Sonnenschein und Freitagnachmittag. Ganz ehrlich, viel mehr braucht es eigentlich nicht für gute Laune, oder? Außer vielleicht noch der passende Soundtrack. Und genau den liefert jetzt Purple Disco Machine, ist ein deutscher DJ und der Song heisst Dopamin, benannt nach einem Botenstoff in unserem Hirn, der für Glücksgefühl, Motivation und kleine Belohnungskicks sorgt. Genau so fühlt sich der Song auch an, oder? So ein funky Bass, so ein bisschen Summer Vibes und perfekt für den Start ins Wochenende. Purple Disco Machine für deine gute Luna am Freitagnachmittag auf Energy mit Dopamin.

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0: Dein Nachmittag mit Energy, es ist 2.
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0: Ja, wir haben wunderbares Wetter heute mit 26 bis 29 Grad. Ganz viel Sonnenstrahlen, ein paar Schleierwolken, die gegen Abend dazukommen. Aber den ganzen Tag durch bleibt es schön sommerlich und trocken. Morgen am Samstag machen wir so freundlich weiter, bis dann gegen späteren Nachmittag oben es zum Teil ein bisschen zutut. Vor allem entlang der Berge kann es regnen und Gewitter kommen mit Temperaturen von bis zu 30 Grad.
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0: 1 Minute nach der 2 haben wir es und Stau wegen einem Unfall geht es in der Region Zürich-Aargau auf der A1 Richtung St. Gallen, ab Matzingen bis Münchweilen. Dort ist der Standstreifen blockiert. Dann auch wegen einem Unfall anstehen musst du auf der A3 Richtung Zürich, ab der Raststätte Herlisberg bis auf Wädenswil. Der rechte Fahrstreifen ist gesperrt. In der Region Bern-Mittelland haben wir ein Pannenfahrzeug, darum Stau auf der A1 Richtung Zürich, ab Kriegstätten bis Wangen an der Aare. Dort der rechte Fahrstreifen auch blockiert und braucht sicher eine halbe Stunde länger. Dann auch noch Stau auf der A2, Basel Richtung Luzern, Begerkingen bis auf Herkingen. In der Region Basel haben wir die A2 drauf Richtung Basel, die Probleme macht, ab Aristorf bis zu der Verzweigung Augst. Dann auch auf der Strecke am Schweizerhallentunnel bis an Schwarzwaldtunnel. In der Gegenrichtung ab Basel-Kleinhünigen bis an Schweizerhallentunnel. Auch noch Stau auf der A3 Richtung Zürich ab dem Grenzübergang Basel-Saint-Louis bis zu der Verzweigung Wiese. In der Region Zentralschweiz, da staut sich richtig fest langsam am Gotthard in Richtung Süden. Ab Erstfeld bis Göschenen 9 Kilometer. Heisst für dich eineinhalb Stunden, wo es mindestens länger geht. Und in der Gegenrichtung sind es 5 Kilometer, bedeutet für dich 50 Minuten mehr Zeit. In der Region Ostschweiz, A13, San Bernardino Richtung Chur, ab Rotenbrunnen bis Reichenau musst du anstehen, wo du etwa 20 Minuten mehr musst rechnen. Wünsche dir viel Geduld, ein gutes und sicheres Ankommen an deinem Ziel.
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0: So, falls du noch nicht mitbekommen hast, die deutsche Fußballnationalmannschaft hat einen neuen Trainer. Und Überraschung, es ist der Jürgen Klopp. DFB-Pressekonferenz, sehr spannend zum Zuhören. Er hat in 5 Minuten recht viel geredet. Ich bin nicht ganz draus gekommen. Irgendwie ist er von A nach Z gewechselt, kein Plan. Aber er hat eine ganz, ganz klare Ansage gemacht.
3: Dem Tag, an dem ihr das nicht mehr wollt, sagt ihr es und ich bin weg. Ohne Abfindung. Wenn ihr morgen sagt, der ist scheiße, bin ich weg. Also es ist nicht einzelne, sondern schon ein paar mehr. Also einer reicht nicht. Wenn der DFB sagt, so machen wir nicht weiter, bin ich weg. Wenn ihr euch daneben benehmt und meine Familie nicht in Ruhe lasst, bin ich weg.
0: Ja, das sind mal klare Worte vom Jürgen Klopp, der neue Trainer von der deutschen Nationalmannschaft. Ja, das Mal an der WM ist ja nicht so gut gelaufen, sind sie im 16. Finale schon heimgegangen, haben aber trotzdem für alle die Mannschaften, wo es gut gelaufen ist, zum Beispiel die Schweizer Nazi auch, oder? Geht's nochmal zum Zurückfühlen, Shakira und Burna Boy mit Die Die. In dieser 2 Stunden, jetzt zum Start, aber zuerst Tiffany Harris mit Vertigo. Schön, bist du auf Energy. Ich bin Laura Kürbisch.

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0: Like Fire, das ist dein Nachmittag mit uns von Energy von dem Freitag, 24. Juli. Es ist 3.
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0: Ein wunderbares Sommerwetter dürfen wir geniessen heute am Freitag mit ganz viel Sonnenstrahlen. Nur ein paar harmlose Schleierwolken über den Bergen. Sonst sieht es super aus und trocken bis 27 bis 29 Grad. Morgen am Samstagmorgen starten wir auch noch schön sommerlich und freundlich mit ganz viel Sonnenstrahlen. Gegen späteren Nachmittag und oben nimmt zum Teil die Bewölkung zu, vor allem in den Bergregionen. Kann es regnen und auch Gewitter kommen bei Temperaturen von 29 bis 31 Grad.
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0: 1 Minute nach der 3 haben wir es und Stau wegen einem Unfall gibt es in der Region Zürich-Aargau auf der A1 Richtung St. Gallen, ab Matzingen bis Münchwilen. In der Region Bern-Mittelland haben wir Stau wegen einem Pannfahrzeug auf der A1 Richtung Zürich, ab Kirchberg bis Wangen an der Aare. Dort braucht es sicher etwa eine ganze Stunde länger. Und dann auch noch Stau hast in der Region Basel auf der A2 Richtung Basel, ab dem Schweizer Hallentunnel bis an Schwarzwaldtunnel braucht es sicher etwa 20 Minuten länger. Und auch bei der Verzweigung Rheinfelder Richtung Deutschland ab der Verzweigung Rheinfelder bis Ausfahrt Rheinfelder West musst du anstehen. Und auf der A3 Richtung Zürich ab St. Johann-Tunnel bis zu der Verzweigung Wiesen, wo du etwa eine Viertelstunde mehr musst rechnen. In der Region Zentralschweiz haben wir 9 Kilometer Stau auf dem Weg in Süden ab Erstfeld bis Göschenen. Brauchst du 1,5 Stunden mindestens länger und in der Gegenrichtung hast du genau noch 4 Kilometer. Heisst für dich 40 Minuten, wo du mehr musst rechnen. In der Region Ostschweiz noch die A13, San Bernardino Richtung Chur ab Rotenbrunnen bis auf Reichenau. Dort musst du sicher mit 20 Minuten Zeitverlust rechnen. Wünsch dir viel Geduld, wenn du irgendwo hier am Anstehen bist. Viel Nerven, eine gute, aber vor allem eine sichere Fahrt.
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0: Um deinen Nachmittag zu versüssen, vielleicht auch gerade, wenn du im Stau stehst, Energy Friday Edition. Grüß! Mit ein bisschen französischem Sound. Moi Lolita von der Alize gibt es noch für dich in diesen 3 Stunden. Aber zuerst starten wir mit Clock Clock, Hour of the Dark. Die 3 Männer aus Mannheim. Ich bin Lara Kürbisch und begleite dich heute auf Energy. Salut!

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0: Der Bastian Baker, I sing for you. Schon lange nicht mehr gehört auf Energy. Hi. Schön, bist du mit dabei. Freitag, 24. Juli, es ist 4 Uhr.
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0: Ein herrlicher Start ins Wochenende gibt es heute mit 27 bis 29 Grad. Praktisch keine Wolken, ganz viele Sonnenstrahlen. Erst am Abend gibt es ein paar Schleierwolken, die dazukommen. Morgen am Samstag dann auch zuerst viel Sonne zum Aufstehen. Nachher nimmt die Bewölkung ein bisschen zu. Könnte sein, dass hier und dort gegen da oben noch ein bisschen regnen oder gewittern. Sicher in den Bergregionen, das ist bei 29 bis 31 Grad.
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0: Wir haben es kurz nach der Vieren und ich sage dir, wo du im Stau stehst, in der Region Zürich-Aargau auf der A3 Richtung Basel, ab Burdorf Süd bis ans Limmataler Kreuz und auch auf der A4 Richtung Schaffhausen, ab Winterthur Nord bis auf Henggard. Region Bern-Mittelland hast du Stau auf der A1 Richtung Zürich, ab Kirchberg bis auf Herkingen, brauchst du etwa eine ganze Halbstunde länger. In der Region Basel stellst du auf der A2 Richtung Basel, ab Pratteln bis an Schwarzwaldtunnel, brauchst du 20 Minuten länger, in der Gegenrichtung ab der Verzweigung Wiese bis an Schweizerhallentunnel. Dann hast du Stau bei der Verzweigung Greifelden Richtung Deutschland, ab der Verzweigung Greifelden bis Ausfahrt Greifelden West. Auf der A3 Richtung Zürich, ab Basel-St. Johann-Tunnel bis zu der Verzweigung Wiese, brauchst du etwa 10 Minuten länger. Und dann auch noch in der Region Zentralschweiz auf dem Weg in Richtung Süden vor dem Gotthardtunnel. Ein grosser Stau von 9 Kilometern. Ab Erstfeld bis Göschenen brauchst du sicher mindestens 1,5 Stunden länger. In der Gegenrichtung sind es 4 Kilometer, heisst für dich 40 Minuten, wo mehr musst du rechnen. Dann auch Stau in der Region Ostschweiz. A13, San Bernardino Richtung Chur, ab Rotenbrunnen bis auf Reichenau brauchst du noch etwa 20 Minuten mehr. Dann hat es einen Unfall gegeben auf der A13 Sargans Richtung Chur, ab Meienfeld bis auf Zitzers. Darum brauchst du sicher etwa 25 Minuten länger. Der Fahrstreifen ist blockiert und denk dort bitte dran, die Gas für die Rettungsfahrzeuge zu bilden. Hey, wünsche dir ganz viel Geduld und vor allem aber eine gute und sichere Fahrt.
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0: Friday Edition auf Energy am 2 ab 4. Cool, bist du mit dabei? Das freut mich sehr fest. Zusammen gehen wir durch den Feierabend, durch den Start vom Feierabend von diesem Freitag und läuten zusammen das Weekend ein. Du und ich bin Laura Kürbis. Scheu.
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0: wunderschön, gemütlich gehen wir durch den Nachmittag von diesem Freitag auf Energy mit der Christina Aguilera.
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0: Herzlich willkommen bei uns in der Sendung. Es ist 20:04.
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0: Hey, wir glauben es nicht. Internationale Stars, kann man fast sagen. Sind riesen Fan von uns in der Schweiz. Also sprich von unseren Festivals. Unter anderem die gute Frau hier.
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0: Falls du sie nicht erkannt hast, es ist Nina Chuba aus der Energy News Redaktion. Noah, die passiert. Du, warum schwärmt sie so von unseren Schweizer Festivals? Erzähl.
5: Ja, die gute Nina Chuba, die eigentlich am bekanntesten ist für Wildberry Lillet. Du hast jetzt hier ein bisschen ein ruhiges Lied von ihr ausgewählt.
0: Ja, das ist so schön.
5: Sie hat eben nicht nur ruhige Lieder und poppige Lieder, sondern auch einen Podcast. Und in dem hat sie erzählt, dass sie ihren Auftritt am Gurten letzte Woche einfach phänomenal gefunden hat. Vor allem eigentlich aber der Backstage oder einfach die Zeit vorne dran. Also es war für sie super gewesen und sie hat gesagt, das beste Festival im deutschsprachigen Raum. Das musst du mal geben.
0: Also nur wegen den Punkten, die du jetzt aufgezählt hast, oder sind da noch mehr Punkte, die sie aufgezählt hat, warum das Güsse so einzigartig ist?
5: Ja, also eben einfach so die Organisation war so perfekt gewesen, so die Schweizer Liebe fürs Detail. Irgendwie im Backstage hat es mega feines Essen gegeben, eine Siebträgermaschine, nachher hat man noch eine Postkarte verschicken, ohne sich selber um Briefmarken zu kümmern. Und natürlich auf dem Gurten, auf dem Hausberg von Bern, hat es noch eine Rodelbahn, die während dem Gurtenfestival eben nur für die Stars verfügbar ist. Und an der hat sie auch riesige Freude gehabt.
0: Also es klingt so geil. Da gibt es eigentlich wirklich gar nichts daran auszusetzen, oder? An dem Güschen.
5: Nein, also...
0: Shame on me, dass ich noch nie gewesen bin.
5: Ja, wirklich. Das ist mein Lieblingsfestival. Auch als Gästin macht es immer so Spass, dort zu sein. Und eben, sie hat, wie gesagt, die beste Zeit gehabt. Aber sie hat auch gesagt, dass alle Schweizer Festivals eigentlich den deutschen Open Airs meilenweit voraus sind. Sie hat so einen lustigen Vergleich gebracht. Sie hat gesagt,

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1: 4:58 haben wir es. Langsam starten wir in Feuroben.
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1: Kannst dich freuen auf den Start ins Wochenende. Bleibt nämlich trocken heute. Im wunderbaren, schönen Sommerabend mit bis zu 29 Grad. Morgen am Samstag dann, am Morgen auch sehr freundlich, sonnig, angenehm. Nachher im Verlauf des Nachmittags oben nimmt die Bewölkung ein bisschen zu. Dann kann es sicher sein, dass in den Bergregionen zum Teil ein bisschen regnen oder gewittern. Das ist nicht ganz ausgeschlossen. Bei 29 bis 31 Grad.
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1: Der Feuroberverkehr hat schon gestartet. 4:53 haben wir es einiges los. Sagt der, wo du im Stau stehst, in der Region Zürich-Aargau, auf der A3 Richtung Basel. Ab Wurdorf Süd bis ans Limmattaler Kreuz. Auch auf der A4 Richtung Schaffhausen, ab Winterthur Nord bis Henggard. Region Bern-Mittelland hast Stau auf der A1 Richtung Zürich, ab Kriegstetten bis auf Herkingen. Da brauchst du sicher mindestens eine ganze Hauptstunde länger. In der Region Basel hast Stau auf der A2 Richtung Basel, ab Liestal bis ans Schwarzwaldtunnel. Da geht es sicher 25 Minuten länger und in der Gegenrichtung ab der Verzweigung Wiese bis auf Arisdorf. Dort brauchst du etwa eine Viertelstunde mehr Zeit. Stau haben wir auf der A3 Richtung Zürich ab der Dreh-Rosenbrücke bis zu der Verzweigung Wiese und bei der Verzweigung Rheinfelden Richtung Deutschland ab der Verzweigung Rheinfelden bis Ausfahrt Rheinfelden West. In der Region Zentralschweiz sind es immer noch 9 Kilometer am Gotthard. Ab Erstfeld bis Göschenen brauchst du immer noch 1,5 Stunden länger. In der Gegenrichtung haben wir auch immer noch 4 Kilometer, das heisst 40 Minuten, wo mehr musst rechnen. Dann hast du Stau auf der A2 Richtung Basel, ab Hergiswil bis Emmen Süd und dann auch noch auf der A14 Zug Richtung Luzern, ab Buri bis zu der Verzweigung Rotsee, sowie auf der A4 Altdorf Richtung Brunnen, ab Altdorf bis ab Flühlerstrasse. Region Ostschweiz A13 San Bernardino Richtung Chur, ab Rotenbrunnen bis auf Reichenau, brauchst sicher eine Viertelstunde länger. Dann auf der A13 Sargans Richtung Chur, ab Meienfeld bis auf Zitzers haben wir Stau wegen einem Unfall, brauchst definitiv 50 Minuten länger und dort ist die Fahrbahn auf einen Fahrstreifen verengt. Denk bitte daran, Gas für Rettungsfahrzeuge zu bilden. Wünscht dir eine gute, vor allem aber eine sichere Fahrt.
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1: Ich wünsche dir viel Geduld, wenn du irgendwo auf der Straße unterwegs bist. Schick dir liebe Grüße. Mein Name ist Laura Kürbi.

0: I need a dollar. Hat wahrscheinlich heute Lungen, oder? Hallo, Black Energy grüßt. Freitag, 24. Juli, 20 vor 5 Uhr haben wir es. Und jetzt müssen wir mal über den Schönheitswahn reden miteinander, oder? Ich weiss nicht, hast du Botox im Gesicht? Oder ich weiss nicht mal, wie sich das Zeug alles nennt. Hyaluron oder keine Ahnung. Also ich bin voll dagegen. Das ist jetzt meine Meinung. Ich finde, du bist schön, wie du bist, oder? Ich weiss auch nicht. Man muss einfach irgendwie klarkommen mit seinen Macken. Und wenn man älter wird, das stresst mich irgendwie auch nicht. Man darf doch die Falten sehen. Man wird halt älter. Oder? Man kann wie nichts machen. Das ist der Lauf der Zeit. Das gehen die Meinungen, glaube ich, ein bisschen auseinander. Wir haben mal ein bisschen umgefragt auf der Straße, oder? Würdest du gerne mal ein bisschen etwas reinlassen, oder?
1: Also sicher mal das Gesicht. Ja, weil da sieht man eben ein bisschen Falten und so. Und dann muss man irgendwann vielleicht etwas doch machen.
2: Bei vielen ist es wahrscheinlich einfach nicht nötig. Aber wenn man jetzt darunter leidet, dass man jetzt abstehende Ohren hat oder eine krumme Nase oder eine kleine Brust oder was auch immer, finde ich, ist das jedem seine Sache.
0: Ja, früher habe ich immer gesagt, ich mache meine Nase. Die ist ein bisschen gross und ein bisschen breit. Aber ist doch egal, nicht? Gestern habe ich übrigens eine Anti-Age-Creme gekauft, weil meine Gesichtsreinigungsfrau hat letzte Woche gesagt, was? Du brauchst das mit 31 noch nicht. Du musst das machen. Keine Ahnung, ich bin nicht rausgekommen, welches ich kaufen soll. Ich probiere jetzt das mal. Immerhin, oder? Dass die Haut wenigstens noch jung aussieht. Aber etwas reinlassen, ich weiss nicht. Überzeug mich vom Gegenteil oder vielleicht sagst du, hey, ich will meine Geschichte erzählen, dann mach das sehr gerne.
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0: Wie sagt man so schön, schlussendlich muss jeder selber wissen, oder was er macht. Aber es kann dann halt auch schnell mal zu viel Botox sein, glaube ich, oder?

0: ist der Iggy Kelly mit «I Follow You» auf Energy. Herzlich willkommen im wohlverdienten Feierabend von dem Freitag.
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0: Wunderbares Wetter dürfen wir geniessen heute zum Start ins Wochenende. 29 Grad messen wir zum Teil, also zwischen 27 und 29. Hat ein bisschen Schleierwolken über den Bergen, aber sonst super Sommerabend. Und morgen machen wir so weiter zum Start ins Wochenende. Am Samstagmorgen herrlich, sonnig und schön. Gegen späteren Nachmittag und oben nimmt die Bewölkung zu. Und es ist nicht ganz ausgeschlossen, dass es vielleicht in deiner Region noch ein paar Regentropfen könnte geben oder zum Teil noch ein Sommergewitter, das bei um die 31 Grad.
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0: Wir haben es kurz nach der 5. Ich schicke dir liebe Grüße zu dir ins Auto in Feierabendverkehr rein. Das ist mühsam, schon wieder so viel los auf der Strasse. Region Zürich-Aargau starten wir. Auf der A1 hat es einen Unfall gegeben, Richtung St. Gallen, ab dem Rastplatz Büsisee bis Zürich-Ost, drum Stau. Das auch auf der A3 Richtung Basel, ab Burdorf-Nord bis ans Limmataler Kreuz und auf der A4 Winterthur Richtung Schaffhausen, ab Winterthur-Nord bis Henggard. Region Bern-Mittelland haben wir Stau auf der A1 Richtung Zürich, ab der Verzweigung Lauterbach bis auf Herkingen brauchst du um die 20 Minuten länger. Dann haben wir die Gegenrichtung getroffen, ab Herkingen bis Unsingen, wo du musst anstehen. Und in der Region Basel hast du Stau auf der A2 Richtung Basel. Ab Liestal bis an Schwarzwaldtunnel brauchst du sicher eine halbe Stunde länger. In der Gegenrichtung ab der Verzweigung Wiese bis zu der Verzweigung Augst. Auch hier ein Zeitverlust von um die 10 Minuten. Dann hast du Stau auf der A3 Richtung Zürich, ab der Dreirosenbrücke bis zu der Verzweigung Wiese. Und auch bei der Verzweigung Rheinfelden Richtung Deutschland, ab der Verzweigung Rheinfelden bis Ausfahrt Rheinfelden. West. In der Region Zentralschweiz haben wir Stau am Gotthardtunnel. Es sind immer noch seit etwa 3 Stunden 9 Kilometer auf der A2. Aber Erstfeld bis Göschene brauchst du 1,5 Stunden sicher länger. Ausweichen auf die A13, ja, weiss ich nicht, lohnt sich je nachdem, woher das kommst. In der Gegenrichtung haben wir 4 Kilometer Stau, brauchst 40 Minuten länger. Und dann stehst du auch noch an auf der A2 Gotthard Richtung Basel. Ab Hergiswil bis Emmen Süd brauchst du etwa 1,5 Stunden länger. Das auch auf der A14 Zug Richtung Luzern. Stau ab Buri bis zu der Verzweigung Rotsee und auf der A4 Richtung Brunnen, ab Altdorf bis Brunnen Süd. Auch da musst du anstehen auf mehreren Abschnitten. In der Region Ostschweiz und da kommt eben A13, San Bernardino Richtung Chur, ab Rotenbrunnen bis Reichenau, Stau von etwa 15 Minuten, dann wegen einem Unfallstau auf der A13 Sargans Richtung Chur, ab Meienfeld bis auf Zitzers. Dort brauchst du sicher etwa 55 Minuten länger. Und dann haben wir auch noch die A13 Chur Richtung San Bernardino, ab Chur Süd bis Rotenbrunnen. Da brauchst du etwa 10 Minuten länger. Ich wünsche dir ganz viel Nerven und eine gute Fahrt.
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0: Hey, herzlich willkommen im Feierabend Friday Edition auf Energy, wo wir gut drauf sind, wo guter Sound kommt, wo deine Stimmung noch ein bisschen aufhebt. Aber es kommt auch sehr emotionaler, schöner Sound, wo dir vielleicht noch ein bisschen Gänsehaut gibt. Irgendwie vergesse ich den Moment nie mehr, 2019 bei den Oscar-Verleihungen, wo Lady Gaga und Bradley Cooper zusammen am Piano gesessen sind und diesen Song gesungen haben. Da hätte man meinen, dass die ein Bärli sind. So schön. Da komme ich auch wieder ganz gut über. In dem Sinne, ein schöner Feierabend.
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0: Vor der Lady Gaga kommt noch der Nico Santos mit All Time High. Das ist dein Wochenende, dein Start ins Wochenende mit Energy.

0: 1995 war es, wo der Song rausgekommen ist. 31-jährig Coolio mit Gangsters Paradise.
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0: Wunderschönen guten Abend. 20:05 haben wir's.
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0: Musik machen, neue Freundschaften knüpfen und dabei noch etwas Gutes bewirken. Genau darum geht es bei den Lion Kids bei Generali. Kinder zwischen 6 und 12 Jahren erleben an einem Workshop-Tag die Welt von der Musik hautnah. Mit dabei war unter anderem Zoe Mee, die wir kennen vom Eurovision Song Contest, wo mit ihrem Song Voyage für die Schweiz antreten ist. Und wir haben vor ein paar Wochen schon ein Lion Kid ausgelost und gefunden, das ist die Lili, sie hat sich mega gefreut, da hat es getönt.
2: Hallo Radio Energy, merci viel mal, dass ich darf kommen. Ich freue mich mega auf den Tag, wenn das passiert.
0: Die Lili Sophia Maggio, sie hat gewonnen und durfte dabei sein an diesem Workshop-Tag im Dynamo in Zürich. Und unsere Reporterin Anja Schäublin ist mit dabei gewesen, hat mit der Lili über diesen Tag reden.
3: Lion Kid Lili, wir haben jetzt den Song geübt, wir haben den Song aufgenommen, wir haben eine Choreografie sogar gemacht zum Song und jetzt haben wir sogar noch mit der Zoe Mee geredet. Wie hast du es gefunden den ganzen Morgen und den ganzen Nachmittag?
4: Super!
3: Was war das Highlight gewesen?
4: Zoe Mee. Ich finde sie cool. Sie hat eine schöne Stimme. Sie ist nett, sehr. Und hat uns sogar noch ihr allererstes Lied vorgesungen und noch ein Jahr.
3: Und was hast du heute jetzt alles gelernt?
4: Ein Tanz feiern, also alle. Und Tambourin machen. Und was habe ich noch gelernt? Aufnehmen. Und ein Lied singen.
3: Und jetzt noch die letzte, wichtigste Schlussfrage. Was ist dein Lieblingssong vom Sommer 2026?
4: Dai Dai und Voyage.
3: Wie geht's?
4: Dai Dai, Iko, Dale, Ale, let's go!
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0: Tiesto mit der Business Energy grüßt, deine wohlverdiente Feierabend. Start richtiges Wochenende, wo dich kannst freuen. Nach der halben sechs gibt es für dich noch ein bisschen Français. Stromae mit Alors on danse. Jetzt aber zuerst kurz ein Wetterupdate am 17:30.
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0: Hey, nach diesem wunderschönen Freitag machen wir einfach morgen am Samstag genau gleich weiter. Zumindest am Vormittag und am frühen Nachmittag sieht es noch super aus. Viel Sonne. Nachher kommen ein paar Wölkchen dazu. Gegen oben kann es vor allem in den Bergen regnen und Gewitter kommen. Grösstenteils bleibt es aber eigentlich trocken. Das mit bis zu 31 Grad. Und wenn wir dann auf den Sonntag schauen, ja, dort eher ein bisschen regnerisch. Also zuerst auch noch ein bisschen Sonne, dann nimmt die Bewölkung zu und dann kommt es immer mal wieder ein bisschen regnen, das bis 27 Grad.
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0: Wir haben es 1 Minute nach der halben 6 und der Feierabendverkehr ist im vollen Gange. Sagt ihr, wo du im Stau stehst, in der Region Zürich-Aargau, wegen einem Unfall auf der A1 Richtung St. Gallen, ab dem Rastplatz Büsisee bis Zürich-Ost. Dann auch auf der A3 Richtung Basel, ab Burdorf Nord bis ans Limmataler Kreuz. Und auch noch Stau gibt es auf der A4 Richtung Schaffhausen, ab Winterthur Nord bis Henggard. Region Bern-Mittelland hast Stau auf der A1 Richtung Zürich, ab der Verzweigung Lauterbach bis auf Herkingen. Dort braucht es sicher 20 Minuten länger. In der Region Basel stehst du im Stau auf der A2 Richtung Basel, ab Liestal bis an Schwarzwaldtunnel. Dort geht es um die 25 Minuten länger. In der Gegenrichtung verlierst du 10 Minuten ab der Verzweigung Wiese bis zu der Verzweigung Augst. Dann auch noch Stau hast du bei der Verzweigung Rheinfelden Richtung Deutschland, ab der Verzweigung Rheinfelden bis Ausfahrt Rheinfelden West. Auch auf der A3 stehst du im Stau Richtung Zürich, ab der Drehrosenbrücke bis zu der Verzweigung Wiese. Wir gehen in die Region Zentralschweiz. Da haben wir nicht mehr ganz so viel Stau am Gotthard wie vorher. Es sind immer noch 6 Kilometer auf dem Weg in Süden, ab Amsteig bis Göschenen. Heisst, immer noch eine ganze Stunde, die du mehr rechnen musst. In der Gegenrichtung 4 Kilometer, 40 Minuten, die du länger brauchst, ab Quinto bis Airolo. Dann haben wir Stau auf der A2 Gotthard Richtung Basel, ab Stans Nord bis Emme Süd. Dort brauchst du 3/4 Stunde sicher länger. Auch noch Stau hast du auf der A4 Altdorf Richtung Brunnen, ab Altdorf bis Brunnen Süd. Auf der A4 Zug Richtung Luzern, ab Buri bis zu der Verzweigung Rotze musst du auch ein bisschen mehr Zeit einberechnen. Und in der Region Ostschweiz, da hat es einen Unfall gegeben auf der A13, also ganz Richtung Chur, ab Meienfeld bis auf Zitzers, brauchst du um die 10 Minuten länger. Die Unfallstelle ist mittlerweile geräumt. Dann hast du auch noch Stau auf der A13, San Bernardino Richtung Chur, ab Rotenbrunnen bis auf Reichenau brauchst du etwa eine Viertelstunde länger. Und in der Gegenrichtung ab Chur Süd bis Rotenbrunnen, wo du um die 10 Minuten mehr musst rechnen. Du wünschst dir ein gutes Ankommen an deinem Ziel.
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0: Ich nehme dich an der Hand an diesem Freitag. Friday Edition auf Energy. 3 Minuten nach der halben 6. Mein Name ist Laura Kürbis. Schon

Energy grüßt am Freitag, 24. Juli, 18 Minuten noch. Dann haben wir 6 Uhr für oben. Das Wochenende ist zum Greifen nahe. Und vielleicht bist du jetzt gerade auf dem Heimweg unterwegs an See oder triffst dich gerade mit Kollegen zum Grillieren für ein Feuerobenbierli. Jetzt gibt es von mir einen Sound, den du wahrscheinlich gerade wieder erkennst, oder? Wenn du so hörst, da im Hintergrund die legendären Bongo-Klänge vom Kulthit Played Alive von Safri Duo. Der hat jetzt ein neues Gewand bekommen, aber zuerst etwas zum Hintergrund. Der Beat macht sofort gute Laune. Ja, aber Geschichte dahinter ist ein bisschen ernster. Cynical von Two Colors, Safri Duo und Chris Desarandi erzählt von einer Beziehung, die einfach nicht mehr gut tut und davon den Mut zu finden, loszulassen. Das ist Cynical von Two Colors, Safri Duo und Chris Desarandi. Schönen Feierabend.

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0: Bruno Mars, I Just Might. Energy Friday Edition, der 24. Juli, es ist 6 Uhr.
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0: Ein perfekter Abend zum Grillieren für uns und noch ein bisschen an See oder so, an Fluss zöckeln. Es bleibt schön heute an diesem Freitag. Wir können uns auch freuen auf morgen Samstag. Morgen sieht es super aus, viel Sonnenstrahlen. Nachher nimmt die Bewölkung aber zu. Im Verlauf des späteren Nachmittag oben könnte es sein, dass vor allem in den Bergregionen noch ein bisschen regnen oder noch ein Gewitter gibt. Das ist nicht ganz ausgeschlossen. Am Sonntag dann haben wir auch eher ein regnerischer Tag, also zum Teil noch ein bisschen Sonne mit dabei, aber könnte sicher auch noch regnen kommen, bei 27 Grad. Am Montag auch ein Mix aus ein bisschen Regen am Morgen, nachher gegen Nachmittag oben tut es wieder auf, dann kommt die Sonne führen, das bei 25 Grad. Ich würde sagen, geniessen wir, wenn es ein bisschen nass wird und kommt regnen, weil nachher, Dienstag, Mittwoch, Donnerstag, Freitag, erwartet uns eine erneute Hitzewelle mit 30 bis 34 Grad.
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0: Wir haben es 2 Minuten nach 6 Uhr. Schauen miteinander auf die Strasse, wo der Feierabendverkehr immer noch läuft. Region Zürich-Aargau haben wir einen Unfall gehabt, darum Stau auf der A1 Richtung St. Gallen, ab dem Rastplatz Büsisee bis Zürich-Ost. Dann in der Gegenrichtung ab der Verzweigung Brüdiselle bis Zürich-Ost musst du anstehen und auch auf der A3 Richtung Basel, ab Burdorf Nord bis ans Limmataler Kreuz. A4 Richtung Schaffhausen, ab Winterthur Nord bis Henkert. In der Region Bern-Mittelland hast du Stau auf der A1 Richtung Zürich, ab der Verzweigung Lutherbach bis Herr. Da brauchst du sicher eine Viertelstunde länger. In der Region Basel hast du einen grösseren Stau auf der A2 Richtung Basel, ab Liestal bis an Schwarzwaldtunnel musst du mit 25 Minuten sicher mehr rechnen. Und dann hast du auch noch Stau bei der Verzweigung Rheinfelden Richtung Deutschland, ab der Verzweigung Rheinfelden bis Ausfahrt Rheinfelden West. A3 Richtung Zürich macht Probleme, ab der Drei-Rosen-Brücke bis zu der Verzweigung Wiesen. In der Region Zentralschweiz haben wir noch 5 km Stau auf der A2 Richtung Gotthard, ab Amsteg bis Göschenen brauchst noch 50 Minuten mehr Zeit, die du berechnen musst. Und in der Gegenrichtung sind es 3 Kilometer, heisst 30 Minuten, wo das länger geht. A2 Richtung Luzern, in der Höhe von Altdorf, haben wir Stau wegen Verkehrsüberlastung bei der Achsenstrasse. Und dann auch noch auf der A2 Richtung Basel, ab Luzern-Horb bis Emmensüd, geht es etwa eine halbe Stunde länger. A4 Richtung Brunnen, ab Altdorf bis Brunnen-Süd, auch hier Stau auf mehreren Abschnitten. Dann haben wir noch drauf in der Region Ostschweiz, A13 San Bernardino Richtung Chur, ab Rotenbund bis Rotenbrunnen, bis Reichenau. Eine Viertelstunde, wo es da länger geht, in der Gegenrichtung ab Chur Süd bis Rotenbrunnen. 10 Minuten, wo du mehr rechnen musst. Ganz viel Geduld in dir und eine gute Fahrt.
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0: Da kann man tief durchschnaufen nach dem Verkehr. Ich wünsche dir ganz viel Nerven, wenn du irgendwo am Anstoß bist. Kannst du dich auch sehr gerne melden bei uns via WhatsApp, erzählen, was du treibst im Stau. Hey, Hauptsache es gibt guten Sound, oder? Motiviert es immer, weil es ist Freitag. Das ist der 24. Juli auf Energy, 4 ab 6.
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0: Hey, und ich habe gute News im Fall. Es gibt noch Gampel-Tickets. Er ist mit dabei am Opener Gampel. Also einfach dranbleiben, Kamerad.

0: Mojo, Lady Hear Me Tonight. Freitag, der 24. Juli.
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0: Es ist 20 ab 6.
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0: Daigo und Conrad mit Firestone. Energy grüßt, es ist 6:30.
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0: Ein wunderbarer Sommerabend geht langsam zu Ende, am Freitag. Wunderbar und trocken bleibt es auch. Wir schauen mal auf morgen am Samstag. Da sieht es nicht schlecht aus. Wir haben zuerst recht viel Sonnenstrahlen, gibt einen guten Tag und nachher im Verlauf vom späteren Nachmittag oben nimmt die Bewölkung zu. Könnte sein, dass da und dort ein bisschen korrekt oder gewittern, sicher nicht ganz ausgeschlossen. Das bis 27 bis 31 Grad. Wenn es dann definitiv kommt, korrekt ist, dann wahrscheinlich am Sonntag, den ganzen Tag durch, ist es eher unbeständig. Immer wieder eben kann es korrekt kommen, das bis 26 bis 30 Grad.
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0: Wir schauen, was da läuft im Feierabendverkehr. Immer noch einiges los. Am 1 Minute nach der 6:30 haben wir Stau wegen einem Unfall in der Region Zürich-Aargau. Auf der A1 Richtung St. Gallen, auf dem Rastplatz Büsisee bis Zürich-Ost. Dann auch auf der A3 Richtung Basel, an Burdorf Nord bis ans Limmataler Kreuz. In der Region Bern-Mittelland stehst du an auf der A1 Richtung Zürich, ab der Raststätte Grauholz bis Schönbühl und auch ab der Verzweigung Lutherbach bis auf Herkingen. Dann haben wir Stau auf der A6 wegen einem Unfall. Bern Richtung Lies, ab der Autobahn Rüegg Schönbühl bis Autobahnanschlussstelle Schönbühl. Fahrstreifen blockiert das wegen einer Kollision zwischen einem Lastwagen und einem PKW. Dann Region Basel haben wir A2 drauf. Luzern Richtung Basel, ab Pratteln bis an Schwarzwaldtunnel verlierst um die 20 Minuten. Dann hast du auch noch Stau in der Region Zentralschweiz. Auf dem Weg in Süden sind es noch 5 Kilometer. Ab Amsteg bis Göschenen brauchst du um die 50 Minuten länger. In der Gegenrichtung 3 Kilometer heisst eine halbe Stunde, wo du mehr musst rechnen. Dann gibt es Stau auf der A2 in Basel Richtung Luzern, ab Emmen-Nord bis Emmen-Süd wegen einem Pannenfahrzeug. Und auf der A2 Gotthard Richtung Basel, ab Luzern-Kriens bis Emmen-Süd. Auch noch Stau hast du auf der A4 Altdorf Richtung Brunnen, ab Altdorf bis auf Sisiken auf mehreren Abschnitten. In der Region Ostschweiz, A13 San Bernardino Richtung Chur, ab Rotenbrunnen bis auf Reichenau verlierst du etwa 15 Minuten. In der Gegenrichtung hast du 10 Minuten, die du mehr brauchst, ab Chur Süd bis auf Rotenbrunnen. Viel Geduld dir wünsche ich und ein gutes Ankommen an dein Ziel.
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0: Mein Name ist Laura Kürbisch und das ist

0: Energy Friday Edition mit dem JC und der Rihanna Umbrella. Der 24. Juli, 20 vor 7 haben wir's. Und ganz wichtig, jetzt schauen wir, was ist das Portemonnaie. Und zwar nicht nur mal ins Portemonnaie, sondern auf Finanzmärkte, was die Woche gemacht haben.
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2: Die Börse hat diese Woche Schwung verloren. Belastet haben vor allem die neuen Spannungen im Nahen Osten. Der Ölpreis ist deutlich gestiegen und damit auch sorgt vor höherer Inflation. Die langfristigen Zinsen haben auch angezogen und viele Aktienmärkte haben nachgegeben. Zudem ist auch der Zollstreit wieder stärker in Fokus gerückt. Pünktlich zum Ablauf der bisherigen Strafzoll hat die US-Regierung nämlich neue Zoll verhängt. Für die Schweiz gilt ab Freitag die 12,5% für die EU 10% Zoll. Die USA begründen die neue Zoll mit angeblichen Problemen bei der Verhinderung von Zwangsarbeit.
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2: Unter seinem Fokus ist Google gestanden. Google hat beim Umsatz die Erwartung übertroffen. Trotzdem hat die Aktie deutlich nachgegeben. Der Grund, Google steckt aktuell so viel Geld in den Ausbau von seinen Rechenzentren, dass selbst ihre Rekordgewinne für die Finanzierung nicht mehr reichen. Darum ist der Cashflow von Google das erste Mal seit dem Börsengang vor über 20 Jahren ins Negative gerutscht. Die Anleger fragen sich dabei immer mehr, ob sich die gigantischen Investitionen tatsächlich irgendwann auszahlen werden.
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0: Michael Patrick Kelly mit Blurry Eyes. Herzlich willkommen im Feierabend vom Freitag, 24. Juli. Es ist 7.
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0: Morgen am Samstag Vormittag gibt es wunderbares Wetter. Viel Sonnenstrahlen, angenehm zum Aufstehen und freundlich. Nachher am Nachmittag ist das Gewitterrisiko wieder ein bisschen grösser. Schwerpunkt liegt aber in den Bergen im Flachland. Eher weniger, wo es regnen bis 27 bis 31 Grad. Am Sonntag dann haben wir den ganzen Tag durch ein unbeständiges Wetter. Immer wieder kann die Sonne scheinen, kann es viele Wolken geben, aber zwischendurch auch Regen kommen bei 26 bis 30 Grad.
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0: Wir haben es 1 Minute nach der 7. Schicken liebe Grüße zu dir ins Auto, wo noch einiges los ist im Strassenverkehr. Wir starten in der Region Zürich-Aargau auf der A1 Richtung Zürich. Ab Lenzburg bis zu der Verzweigung Bierfeld haben wir Stau wegen einem Unfall. Dort ist die Fahrbahn auf einen Fahrstreifen verengt. Dann hast du auch Stau auf der A1 Richtung St. Gallen ab dem Rastplatz Büsisee bis Zürich-Ost. Dann gibt es noch Stau auf der A3 Richtung Basel ab Burdorf-Nord bis ans Limmataler Kreuz und in der Region Bern-Mittelland auf der A1 Richtung Zürich ab der Raststätte Grauholz bis Schönbühl. Wegen einem Unfall musst du anstehen auf der A6 Bern Richtung Lies ab Schönbühl bis Schönbühl. Autobahn Schlussstelle, dann haben wir Region Basel drauf, wo es Stau geht auf der A2 Richtung Basel ab dem Schweizer Hallentunnel bis ans Schwarzwaldtunnel. Brauchst du eine Viertelstunde länger. In der Region Zentralschweiz haben wir noch Stau am Gotthard auf dem Weg in Süden. Ab Amsteg bis Göschene sind es noch 4 Kilometer. Heisst 40 Minuten länger. In der Gegenrichtung sind es 3, wo du eine Halbstunde mehr musst rechnen. A2 Richtung Luzern, ab Luzern-Horb bis Luzern-Kriens musst du anstehen und auch auf der A2 Richtung Luzern, ab Emmenort bis Emmen-Süd wegen einem Pannenfahrzeug, wo es dort eine Fahrbahnverengung gibt. In der Region Ostschweiz, A13 San Bernardino Richtung Chur, ab Rotenbrunnen bis auf Reichenau musst du anstehen, sowie in der Gegenrichtung ab Chur-Süd bis auf Rotenbrunnen. Wünscht dir eine gute und sichere Fahrt an dein Ziel.
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0: Herzlich willkommen im Wochenende Friday Edition of Energy. 2 ab 7 haben wir's. Und jetzt gibt's für dich Hit Music Only. Wir hören uns morgen wieder. Schon ab dem Morgen am 7. bei Energy, mein Samstag. Ich bin Laura Kürbis. Happy Weekend.

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